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1: Im Nachrichtenstudio ist Konstantin Hahn. Guten Morgen. US-Präsident Donald Trump lässt mit einer möglichen Einigung zur Beendigung des Krieges mit dem Iran aufhorchen. Der Iran hat die Annäherung zumindest nicht dementiert. Vieles bleibt aber offen, berichtet aus den USA Barbara Wolczek.
2: Es kann schnell gehen zwischen Drohung und Einigung. Am Morgen kündigt Donald Trump heftige Militärschläge an. Abends klingt es dann nach Durchbruch, nach der Unterzeichnung einer Vereinbarung mit dem Iran. Vielleicht sogar schon am Wochenende, vielleicht in Europa. Später wird aus der Einigung eine Verständigung, ein detaillierter Plan. Aber immerhin, es scheint eine gewisse Annäherung zu geben zwischen Washington und Teheran. Und immerhin wurden Militärschläge am Tag der Eröffnung der Fußball-WM wieder abgesagt. Aber die Straße von Hormuz ist nach wie vor zu und die politische Lage höchst wechselhaft.
1: Der ORF-Stiftungsrat hat entschieden, dass Clemens Pick den ORF in den nächsten 5 Jahren führen soll. Auf den früheren APA-Geschäftsführer sind 21 der 35 Stimmen entfallen. Er folgt damit mit 1. Jänner auf die gegenwärtige ORF-Chefin Ingrid Thurnherr, die nicht kandidiert hat. Der Wahl in der Nacht ist eine 15-stündige Marathonsitzung vorangegangen, die längste Sitzung in der Geschichte des ORF-Stiftungsrates. Der neue EU-Migrations- und Asylpakt tritt heute in Kraft. Die Asylregeln werden damit EU-weit vereinheitlicht und zugleich verschärft. Mit dem Pakt will die EU etwa die Ankunft von Migranten in geordneterer Weise steuern und effizientere und einheitliche Asylverfahren schaffen. Zusätzlich ist ein Solidaritätsmechanismus vorgesehen, um besonders stark betroffene Länder zu entlasten. Bei der Fußball-WM ist vor kurzem das 2. Spiel des Turniers zu Ende gegangen. Südkorea besiegt Tschechien mit 2:1. Daniel Kulowitz.
3: Das Auftaktspiel und der Auftaktsieg von Mexiko gegen Südafrika war weitaus turbulenter, hatte man zuerst vermuten müssen. 0:0 ist zur Pause gestanden zwischen Südkorea und Tschechien, aber nach der Pause haben beide Mannschaften dann den Turbo gezündet. 1:0 für Tschechien per Kopf nach einem sehr, sehr weiten Outeinwurf, eine der vielen Waffen im modernen Fußball. In der 60. Minute die Tschechen also in Führung, dann aber relativ postwendender Ausgleich nach 8 Minuten durch Wang für die Koreaner, der dann 2 Tschechen im Strafraum herrlich täuscht und ins lange Eck hineinschaut. Der Mann von Feyenoord Rotterdam und dann in der 80. Minute Siegestor durch Oh Yeong für die Koreaner zum 2:1. Loschek hat dann noch eine Möglichkeit für die Tschechen zum Ausgleich vergeben. Also Südkorea startet mit einem 2:1 Sieg, Mexiko mit einem 2:0 Erfolg. Diese beiden Teams mal an der Tabellenspitze der Gruppe A.
1: Heute Abend steigt dann auch Gastgeber Kanada ins Turnier ein. Die Kanadier spielen um 21 Uhr unserer Zeit in Toronto gegen Bosnien-Herzegowina. Das waren die Nachrichten mit Konstantin Hahn.
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5: Im Nachrichtenstudio ist Konstantin Hahn. Guten Morgen. Während in vielen Bereichen gespart werden muss, bekommt der Pflegebereich mehr Geld. Das Pflegegeld wird auch im kommenden Jahr um die Inflation erhöht. Es gibt Geld für ein Pflegedigitalisierungspaket und zusätzlich 100 Millionen Euro pro Jahr, mit denen vor allem die mobile Pflege gestärkt werden soll. Katja Arthofer berichtet.
6: 100 Millionen Euro mehr pro Jahr für die Pflege sind im neuen Doppelbudget vorgesehen. Für Sozialministerin Corinna Schumann von der SPÖ ein wichtiger Schritt.
7: Diese 100 Millionen sind für den Ausbau der mobilen Dienste, weil das ja für viele Menschen ganz, ganz wichtig ist, möglichst daheim gepflegt zu werden. Und damit können wir die Leistungsstunden in der mobilen Pflege steigern.
6: Und das sei in vielen Regionen Österreichs sehr wichtig, denn dort gäbe es bereits Wartelisten auf mobile Dienste. Das Budget Plus mache hier einen entscheidenden Unterschied.
7: Die 100 Millionen zusätzlich sind einfach 15% mehr.
6: Und zusätzlich gibt es 50 Millionen Euro für Digitalisierung.
7: Wir binden die Pflege am Elga an und es wird einfach nimmer mehr sein, dass bei den Kundinnen und Kunden irgendwelche Ordner stehen, wo die Pflegeberichte drinnen sind, sondern das wird nun auf digital passieren.
6: Und das bringe eine große Entlastung für die Pflegekräfte und mehr Zeit für die Patientinnen.
5: Clemens Pick wird ab nächstem Jahr neuer ORF-Generaldirektor. Der ORF-Stiftungsrat hat den ehemaligen APA-Chef mit 21 von 35 Stimmen in der Nacht gewählt. Er nehme die Verantwortung mit Dankbarkeit und Demut an, so Pick nach seiner Bestellung. Als dringlichstes Thema nennt er die Finanzierung des ORF. Wegen Kürzungen im Budget des Bundes muss der ORF zusätzlich zu laufenden Sparmaßnahmen rund 90 Millionen Euro einsparen. Mexiko und Südkorea sind erfolgreich in die Fußball-WM gestartet. Nach einer peppigen Eröffnungsshow haben die Teams am Abend bzw. in der Nacht am Rasen geliefert. Daniel Kulowitz.
8: Nur knapp 20 Minuten hat die Eröffnungsfeier mit Shakira oder auch Andrea Bocelli gedauert. Dann war das für die Fußballfans überstanden und es konnte auch losgehen mit einem relativ explosiven Auftritt der Mexikaner. 2:0-Sieg über Südafrika mit 3 roten Karten. So viele gab es noch nie in einem Auftaktspiel bei einer Fußball-WM. Und Südkorea ist gemeinsam mit Mexiko an der Tabellenspitze der Gruppe A nach einem 2:1 gegen Tschechien. Das Siegtor erzielt Oh Jeong-ju 10 Minuten vor Schluss.
5: Abseits der sportlichen Bühne hat es in Mexiko-Stadt Tumulte gegeben. Fußballfans waren darin aber nicht verwickelt.
8: Ja, das hat etwas außerhalb des Stadions stattgefunden. 2000 Demonstranten sind da auf 300 Polizisten losgegangen. Leuchtraketen, Steine, Flaschen, Zäune sind da geflogen. Die Demonstranten versuchten sogar ins Stadion zu gelangen, wurden aber von der Polizei gewaltsam zurückgedrängt. Sie kümmern sich um die FIFA, aber wann kümmern sie sich um uns, stand auf großen Transparenten geschrieben. Ein Polizist soll verletzt worden sein, mehrere Randalierer festgenommen.
5: Danke, Daniel Kulowitz von der WM. Das waren die Nachrichten mit Konstantin Hahn.
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1: Im Nachrichtenstudio ist Konstantin Hahn. Der neue EU-Migrations- und Asylpakt tritt heute in Kraft. Die Asylregeln werden damit EU-weit vereinheitlicht und zugleich verschärft. Mit dem Pakt will die EU etwa die Ankunft von Migranten in geordneterer Weise steuern und einheitliche Asylverfahren schaffen. Kritiker befürchten eine Aushöhlung der Grundrechte. Aus Brüssel Tim Kupal.
2: Es beginnt an den EU-Außengrenzen mit einem Schnellsicherheits- und Identitätscheck. Fingerabdrücke, biometrische Daten auch von Kindern ab 6 Jahren sollen bei diesem Verfahren in der EU-Eurodac-Datenbank gespeichert werden. Dabei soll auch schon eine Vorentscheidung über Asylverfahren oder Abschiebung getroffen werden. Grenzverfahren soll es auch für Asylwerber geben, die als Sicherheitsrisiko gelten. Bis jetzt haben 15 EU-Länder hier Personal- und Aufnahmeplätze in Asylzentren an den Außengrenzen bereitgestellt. 11 EU-Länder müssen nachbessern. Bei der Eurodac-Datenbank sind 11 Länder auf Kurs. Unter den 16 Nachzüglern sind Deutschland und auch Österreich. Hier wird auf technische Schwierigkeiten verwiesen. Ungarn hat als einziges EU-Land bisher keinerlei Schritte zur Umsetzung des EU-Asylpaktes gesetzt.
1: US-Präsident Trump hat eine baldige Einigung mit dem Iran angekündigt. Ein Abschluss sei in den kommenden Tagen möglich, erklärt Trump, wie schon mehrmals in der vergangenen Woche. Die iranische Führung dementiert Fortschritte bei den Verhandlungen. Trump hatte zuvor angedrohte Angriffe auf den Iran wieder abgesagt. Das lange Tauziehen um einen neuen Kollektivvertrag für die 50.000 Beschäftigten in der chemischen Industrie ist vorbei. In der Nacht wurde in der 8. Verhandlungsrunde eine Einigung erzielt. Die Gewerkschaft hatte zuvor den Druck mit Streiks deutlich erhöht. Maria Kern berichtet.
3: Die Lohnverhandlungen für die chemische Industrie sind heuer deshalb so schleppend verlaufen, weil die Arbeitgeber mit Verweis auf eine Nulllohnrunde in Deutschland spürbar auf der Bremse standen. Die Gewerkschaft forderte dagegen mit Verweis auf eine Inflation von mehr als 3% auch eine Lohn- und Gehaltserhöhung von 3%. Den Standpunkt der Wirtschaftskammer bezeichnete die Arbeitnehmerseite als Frotzelei. Es folgten Betriebsversammlungen und Streiks. In der vergangenen Nacht kam man dann doch auf einen Nenner. Die Istlöhne und Gehälter werden nun um 1,8% bzw. maximal 100 Euro angehoben. Dazu kommt eine Einmalzahlung von 300 Euro oder ein zusätzlicher freier Tag. Die Mindestgehälter steigen um 2%, ebenso die Lehrlingseinkommen.
1: Papst Leo XIV. Beendet heute seine Spanienreise. Am letzten Tag des einwöchigen Besuchs besuchte er auf der kanarischen Insel Teneriffa ein großes Aufnahmelager für Bootsmigranten. Später feiert der Papst im Hafen von Santa Cruz de Teneriffa eine große Feldmesse. Am Nachmittag fliegt der Papst dann wieder zurück nach Rom. Das waren die Nachrichten mit Konstantin Hahn.
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1: Im Nachrichtenstudio ist Konstantin Hahn. Weitgehende Anerkennung gibt es für das neue Erneuerbaren Ausbaubeschleunigungsgesetz, kurz ERBG. Damit will Österreich schneller und stärker auf Sonnen-, Wind- und Wasserenergie umstellen. Gerade die E-Wirtschaft wertet das Gesetz positiv. Volker Obermayr mit den Einzelheiten.
2: Der Ausbau der Erneuerbaren soll nicht nur schneller erfolgen, sondern auch umfangreicher ausfallen. Ziele sollen früher erreicht werden. Die Politik setze ein wichtiges Zeichen für Sicherheit, Unabhängigkeit und günstigere Strompreise, so Barbara Schmidt, Generalsekretärin von Österreichs Energie, der Dachverband der E-Wirtschaft.
3: Der Gesetzgeber hat den Ernst der Lage erkannt. Wir brauchen rascher erneuerbare Energien, wir brauchen starke Netze, um uns fossile Importe aus unsicheren Ländern zu ersparen.
2: Auch E-Control Vorstand Alfons Haber spricht von einer wichtigen Basis für Versorgung und Effizienz. Grundlegend sei ebenso die Ausbaupflicht für alle Bundesländer und eine konzentrierte Projektentwicklung bei den Erneuerbaren sowie beim Ausbau von Stromnetzen und Batteriespeichern.
1: Die rund 250.000 von der Bau- und Holzgewerkschaft vertretenen Beschäftigten erhalten in der Frühjahrslohnrunde durchschnittlich um 3,5% mehr Lohn. Die Verhandlungen seien trotz schwieriger wirtschaftlicher Rahmenbedingungen abgeschlossen worden, teilt die Arbeitnehmervertretung mit. Für einen Facharbeiter in der Bauindustrie bedeutet der Abschluss laut Gewerkschaft rund 1.690 Euro mehr Einkommen pro Jahr. Die Zahl der Vertriebenen ist erstmals seit 10 Jahren weltweit zurückgegangen. Das berichtet das UNO-Flüchtlingshochkommissariat in seinem jährlichen Bericht. Das liege vor allem daran, dass sich der Status vieler Flüchtlinge geändert habe und einige in ihre Heimat zurückgekehrt sind. Sarah Emler berichtet.
4: Es gebe einen leichten Rückgang, doch mit 117,8 Millionen Menschen, die geflüchtet oder vertrieben worden sind, sei die Zahl dennoch auf einem hohen Niveau, so der UN-Flüchtlingskommissar Baham Sali. Humanitäre Hilfe habe Leben gerettet, doch sie sei für akute Krisen ausgelegt und nicht für eine langfristige Versorgung, kritisiert Sali und fügt hinzu, die humanitäre Hilfe könne keine Arbeitsplätze, Bildung oder Stabilität schaffen. Denn eine große Mehrheit der geflüchteten Menschen lebt seit mehr als 5 Jahren bereits im Exil und das teilweise unter der Armutsgrenze. Dem Kommissar zufolge solle die Weltgemeinschaft die Ursachen bekämpfen und für Sicherheit in den Herkunftsländern sorgen, damit freiwillige Rückkehr möglich wird. Andernfalls sollen Aufnahmeprogramme und humanitäre Visa Geflüchteten eine Perspektive bieten.
1: Taylor Swift ist als jüngste Frau überhaupt in die Hall of Fame der Songwriter aufgenommen worden. Am Abend hat es in New York eine Zeremonie für die 36-Jährige gegeben. Bei der Begründung für die Aufnahme von Swift wurde unter anderem ihre Fähigkeit angeführt, sich als Songwriterin zu wandeln und in unterschiedliche Klangwelten einzutauchen. Das waren die Nachrichten mit Konstantin Hahn. Zum Wetter.
5: Von Vorarlberg bis ins westliche Niederösterreich und bis zur Obersteiermark ist es weiter bewölkt und zeitweise regnet es. Im Süden und im Osten bleibt es hingegen meist trocken und zeitweise zeigt sich die Sonne am längsten noch bis Mittag vom Weinviertel bis in die südliche Steiermark. Stellenweise wird lebhafter bis kräftiger Westwind und die Temperaturen erreichen je nach Regen oder Sonne 12 bis 22 Grad. Am Wochenende wird es dann spürbar wärmer mit meist 20 bis 28 Grad. Zeitweise scheint überall die Sonne. Es ist jedoch sehr windig und es sind auch ein paar Regenschauer, am Sonntag auch einzelne Gewitter dabei. So viel zum Wetter mit Nicola Biermeier.

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1: Im Nachrichtenstudio ist Konstantin Hahn. Ein Abkommen zwischen den USA und dem Iran könnte kurz bevorstehen. Die USA haben sich laut Präsident Trump mit dem Iran auf ein Ende des Krieges geeinigt. Auch der Iran spricht mittlerweile von einem Verhandlungstext, der in Teilen finalisiert sei. Hartmut Fiedler berichtet.
2: Donald Trump ist immer für Überraschungen gut. Einige Stunden nach der Drohung, den Krieg gegen den Iran auszuweiten, sagte er bei einem Wahlkampfauftritt via YouTube: Ich weiß nicht, ob ihr es gehört habt, aber wir haben heute den Krieg gegen den Iran beendet und sie haben zugestimmt, niemals eine Nuklearwaffe zu haben.
3: I don't know if you heard, but we ended the war with Iran today and they have agreed never to have a nuclear weapon.
2: Soweit, so Trump. Wie immer fehlen Einzelheiten. Der Iran bestreitet, dass es bereits eine fertige Vereinbarung gibt. Der Sprecher des Außenministeriums in Teheran bestätigte aber, dass die beiden Seiten in großen Teilen einig seien.
1: In der Frühjahrslohnrunde gibt es jetzt auch Lohnabschlüsse für die Bauwirtschaft. Die Löhne für die rund 250.000 Beschäftigten am Bau steigen um durchschnittlich 3,5% und damit weit stärker als in anderen Branchen. Michael Fröschl mit den Einzelheiten.
4: Für 250.000 Beschäftigte verhandelt die Gewerkschaft Bauholz. Im Schnitt steigen die Löhne in der Bauwirtschaft um 3,5%. Die genauen Beträge variieren je nach Sparte. In der Holzindustrie, wo man sich zuletzt in der zweiten Verhandlungsrunde geeinigt hat, steigen die KV-Löhne um 3,2%. In der eigentlichen Bauindustrie und im Bau- und Baunebengewerbe um 3,6%. Hier handelt es sich jedoch um einen bereits im Vorjahr ausgehandelten zweijährigen Abschluss, der eine Lohnerhöhung von 1% über der Inflationsrate vorgesehen hat. Damit liegen die Lohnerhöhungen am Bau deutlich über den Abschlüssen in anderen Branchen, wie zum Beispiel in der Chemieindustrie. Hier hat man sich erst vergangene Nacht auf eine Erhöhung der Mindestlöhne und Gehälter von 2% geeinigt.
1: Nächste Woche können 5 Volksbegehren unterzeichnet werden. Die Initiativen machen sich für unterschiedliche Themen stark. Eine will den Karfreitag als Feiertag verankern. Eine andere verlangt die Einführung einer Wahlpflicht für Nationalrats- und Bundespräsidentenwahlen. Die sozialdemokratischen Gewerkschafter setzen sich für mehr Personal bei der Polizei ein, eine weitere Initiative für Gratisverhütung. In der Antarktis ist die höchste jemals gemessene Junitemperatur registriert worden. An der Forschungsstation Esperanza hat es letzte Woche 15,4 Grad. Die Durchschnittstemperatur liegt dort im Juni normalerweise bei minus 6,2 Grad. Auch an anderen Forschungsstationen wurden ungewöhnlich hohe Werte gemessen. Durch die Wärme schmilzt das Eis in der Antarktis derzeit deutlich schneller als üblich. Das waren die Nachrichten mit Konstantin Hahn. Zum Wetter.
5: Von Bregenz bis Amstetten und Liezen regnet es weiterhin zeitweise. Weiter im Osten und im Süden bleibt es hingegen weitgehend trocken. Allerdings wird auch hier die Sonne mehr und mehr von Wolken verdeckt und nur noch ab und zu kommt sie durch. Stellenweise weht lebhafter bis kräftiger Westwind und die Temperaturen erreichen je nach Regen oder Sonne 12 bis 22 Grad. Am Wochenende wird es deutlich wärmer mit meist 20 bis 28 Grad. Zeitweise scheint überall die Sonne, es ist jedoch sehr windig und es sind auch Regenschauer dabei, die meisten von Salzburg bis ins Burgenland, am Sonntag im Südosten auch teils kräftige Gewitter. So viel zum Wetter mit Nicola Biermeier.

0: Ura je 12 in 30 Minuten.
1: Feuerwehren sind heute in der Nacht in Klagenfurt wenig zum Schlafen gekommen, Bernd.
2: Willkommen zum Mittagsjournal. Ja, gefährlicher Balkonbrand in Klagenfurt. Eine Familie mit zwei Kindern kann sich unverletzt in Sicherheit bringen. Mit Clemens Pickert, der ORF, ab Jänner einen neuen Generaldirektor. Er steht vor großen Herausforderungen. Am Sonntag ist Vatertag. Mehr Zeit mit den Kindern ist aber nur wenigen Männern vergönnt, kritisiert die Arbeiterkammer. Und beim Wetter geht es wieder aufwärts. Der Sommer nimmt langsam Schwung. Nächste Woche könnte sogar eine Hitzewelle auf uns zukommen.
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2: Sirenenalarm hat es in der Nacht auf heute in Klagenfurt gegeben. Im Stadtteil Weidmannsdorf ist auf einem Balkon ein gefährlicher Brand ausgebrochen, im dritten Stock eines Wohnhauses. Die Feuerwehr konnte Schlimmeres verhindern, wie Horst Sattlecke berichtet.
4: Hohe Flammen schlagen beim Eintreffen der Feuerwehr aus dem Balkonbereich im dritten Stock unmittelbar unter dem Dach, sagt der Einsatzleiter der Berufsfeuerwehr, Helmut Unterlugauer.
5: Wir haben daraufhin einen Löschangriff mit der Drehleiter vorgenommen, zeitgleich auch einen Innenangriff. Die Familie, eine vierköpfige Familie, befand sich bereits außerhalb des Wohnbereiches, wurden dann den Rettungsdienst übergeben.
4: Die Eltern mit den zwei Kindern sind unverletzt, wie sich nach der Kontrolle bestätigt hat. Die Familie ist bei Bekannten untergekommen. Sonst musste niemand aus dem Haus gebracht werden. Durch das rasche Eingreifen der Löschtrupps konnte auch die betroffene Wohnung geschützt werden.
5: Es sind zwar die Scheiben geborsten, es war eine leichte Verrauchung, die wurde dann mittels Drucklüfter belüftet. Der Balkon ist komplett ausgebrannt, ebenso Teile der Fassade. Und des Daches, da mussten die Ziegel in diesem Bereich entfernt werden,
4: sagt Feuerwehreinsatzleiter Helmut Unterlugauer. Warum der Brand auf dem Balkon ausgebrochen ist, steht noch nicht fest. Die Polizei ermittelt. Jedenfalls ist laut Feuerwehr nicht viel brennbares Material dort gewesen.
2: Der ORF-Stiftungsrat hat in den frühen Morgenstunden einen neuen Generaldirektor für den österreichischen Rundfunk bestellt. Der ehemalige Chef der Austria Presseagentur Clemens Pick wurde im ersten Durchgang mit klarer Mehrheit gewählt. Pick führt also ab Jänner das größte Medienunternehmen des Landes und steht damit vor großen Herausforderungen. Stefan Kappacher.
6: Clemens Pick ist in der Nacht mit 21 von 35 Stimmen im Stiftungsrat zum neuen ORF-Chef bestellt worden. Vorsitzender Heinz Lederer hat das Ergebnis so kommentiert.
7: Er hat mit seinem Konzept wirklich überzeugt. Er hat wirklich in allen massiven und langwierigen Diskussionen klar schief gemacht, immer klar erklärt, was seine Linie sein wird in Zukunft.
6: Es war auch ein klarer Favoritensieg, den Pick mit diesen Worten gefeiert hat.
8: Ein neuer Morgen für den ORF bricht an.
6: Sprich, Pick will nicht mehr und nicht weniger als den ORF neu aufstellen. Dass er mit den Stimmen der SPÖ und ÖVP-nahen Freundeskreise bestellt worden ist, wird als Beleg für entsprechende Absprachen im Vorfeld gesehen. Clemens Pick hat immer dementiert, irgendwelche Zusagen an die Politik gemacht zu haben. Auch heute Nacht sagte er dazu:
8: Die einzige Vorgabe, die ich mir selber mache, ist, dass ich ein striktes Geschlechterverhältnis repräsentiert haben will in diesem neuen Direktorium. Mehr Vorgaben gibt es natürlich nicht.
6: Also gleich viele Frauen wie Männer im vierköpfigen Direktorium, das erstmals keine Radiodirektion mehr vorsieht und stattdessen eine Direktion für Audience, also Publikum und Plattformen. Für die Information wird Pick als Generaldirektor selbst zuständig sein. Als vorrangige Ziele nennt er Vertrauen wiederherstellen, eine öffentlich-rechtliche Plattform für die Jungen bauen, die Digitalisierung auf einen neuen Level und die Finanzen in Ordnung bringen.
8: Es liegt auf der Hand, dass aus wirtschaftlicher Sicht das einmal jetzt wirklich ein ganz, ganz akutes und dringendes Thema ist, auch vor dem Hintergrund der aktuellen Entwicklungen natürlich.
6: Der ORF muss ab 2027 zusätzlich 93 Millionen Euro pro Jahr einsparen, das ist gemeint. Die bis Jahresende amtierende ORF-Chefin Ingrid Durne hat gesagt, diese neuen Kürzungen gingen ans Eingemachte. Pick will mit ihr gemeinsam ab sofort überlegen, wie man damit umgehen soll.
9: Berichtet Stefan Kappacher. Am Sonntag ist Vatertag. Gerade an diesem Ehrentag verbringen Väter und Kinder meist viel Zeit gemeinsam. Den Wunsch nach noch mehr Zeit mit den Kindern haben viele Väter. Dennoch hat sich im Jahr 2023 nicht einmal jeder Fünfte eine Kinderauszeit genommen. Das zeigen die Zahlen der Arbeiterkammer Kärnten. Schuld daran seien die Rahmenbedingungen in der Gesellschaft, aber auch in der Wirtschaft. Sie würden häufig eine längere Auszeit verhindern, heißt es von der Arbeiterkammer. Elisabeth Bergmann berichtet.
10: Seit fast 40 Jahren haben Väter die gesetzliche Möglichkeit, in Karenz zu gehen. Die Zahlen zeigen aber, dass man von einer gleichberechtigten Aufteilung der Betreuungszeiten noch weit entfernt ist, so Michaela Eigner-Bichler. Sie ist Leiterin des Referats Beruf, Familie und Gleichstellung der Arbeiterkammer Kärnten.
11: Es ist halt nach wie vor so, dass die Betreuungsleistung immer noch eine Frauensache ist. Ja? Das heißt, hier müssen sich natürlich diese traditionellen Rollenbilder, die müssen aufgebrochen werden.
10: Es gehe aber auch darum, Familien besser zu informieren, so Eigner-Bichler.
11: Wenn wir Männern erzählen, dass sie mit 80% des Einkommens in Karenz gehen können, also wenn wir sie informieren über Kündigungsschutz und so weiter, also dann steigt auch die Bereitschaft, zumindest einmal darüber nachzudenken.
10: Wirtschaftliche Überlegungen sind oft der Grund, warum Männer nicht in Karenz gehen.
11: Für viele in der Beratung ist es existenzielle Frage. Und man muss auch natürlich sagen, es ist ja ganz klar an das Familieneinkommen gekoppelt. Wir haben einen Einkommensunterschied und dort, wo Frauen, sage ich mal, annähernd gleich viel oder sogar mehr als der Partner verdient, dort wird die Karenz öfter geteilt.
10: In den Beratungen zeige sich auch, dass es immer noch Fälle gibt, in denen Mitarbeiter unter Druck gesetzt werden, nicht in Karenz zu gehen.
11: Da hören wir halt immer wieder, dass dringend abgeraten wird, diesen Papa-Monat oder später die Karenz in Anspruch zu nehmen, weil sich das halt dann auch auf Karriere und so weiter negativ auswirken könnte. Ja. Wir haben auch die Situation, dass Väter nach Vorankündigung des Papa-Monats eine Kündigung bekommen oder gekündigt werden, sobald eben der Kündigungsschutz ausläuft.
10: Seit 2019 gibt es einen Rechtsanspruch auf den Papa-Monat.
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1: Am Mikrofon Julia Betzinger. Die österreichische Nationalbank erwartet heuer ein Wachstum von 0,6%. Sollte der Krieg im Mittleren Osten weiter anhalten und der Ölpreis hoch bleiben, dann wird laut Prognose das Konjunkturplus 0,2% betragen. Hoch bleibt die Inflation. Mehr von Volker Obermeier.
2: Die Nationalbank rechnet heuer mit einer Jahresteuerung von im Schnitt 3,2%. Für das kommende Jahr erwartet sie an die 2,5%. Hohe Inflation und schwaches Wachstum zeigen auch Wirkung bei der Budgetkonsolidierung. Gouverneur Martin Kocher geht davon aus, dass das Haushaltsziel mit 3,8% Defizit klar verfehlt wird. Es sei ambitioniert, in 2 Jahren wieder bei einer Neuverschuldung von 3% zu landen.
3: Es muss, um die zu erreichen, wenn sich die wirtschaftliche Lage nicht stark verbessert, einen sehr strikten Budgetvollzug geben. Das wird nicht einfach. Im Moment sind die Maßnahmen noch nicht ganz ausreichend, um dieses Ziel zu erreichen.
2: Die Nationalbank empfiehlt, strukturelle Reformen voranzutreiben, etwa bei Gesundheit sowie Pensionen. Das sei auch notwendig, um die Zinslast für die Staatsschulden zu verringern.
1: Die Altersteilzeit soll neu aufgestellt werden. In der Regierung wird derzeit über einen Deckel beim Altersteilzeitgeld verhandeln. Er soll für Menschen mit höherem Einkommen gelten. Die NEOS sind außerdem dafür, dass die Altersteilzeit nur für Menschen mit gesundheitlichen Einschränkungen gilt. Details müssen noch ausverhandelt werden. Damit sollen mittelfristig rund 250 Millionen Euro eingespart werden. Scharfe Kritik kommt vom Pensionistenverband. Clemens Pick ist seit einigen Stunden der neue ORF-Generaldirektor. Er ist gestern am späten Abend vom Stiftungsrat gewählt worden. Pick startet mit der Hypothek, als Kandidat der Regierung, insbesondere der ÖVP, zu gelten. Der ÖVP-Generalsekretär hatte sich Picks Bewerbung nämlich gewünscht. Zur Kritik, dass die Wahl ohnehin ausgemacht war, sagt Pick:
4: Wenn man sich anschaut, ich bin mit 21 von 35 Stimmen gewählt worden. Das sind auch die Belegschaftsvertreterinnen und Vertreter im weiten Maßen dabei. Aus dem bürgerlichen Lager ist es vielleicht knapp die Hälfte, die mich gewählt hat. Und damit ist es ein sehr breites und ein sehr übergreifendes Votum. Ich habe natürlich nie von irgendjemandem eine Zusage erhalten, um diese Funktion zu erhalten. Ich habe auch nie irgendeine Zusage erteilt. Und mit der gestrigen Bestellung und insbesondere mit der Wahl und dem ganzen Wahlprozess hat sich jetzt eben endgültig gezeigt, dass es hier überhaupt keine durchgängige Linie gibt, und das ist gut so,
1: sagt der neue ORF-Generaldirektor Clemens Pick. Brüssel verbietet Leih-E-Scooter. Es gab zu viele Unfälle, heißt es von der Stadt. Mehr als 600 Menschen wurden im Vorjahr durch E-Scooter verletzt. Außerdem würden die E-Scooter zu oft falsch abgestellt. Das verstelle Gehwege und Straßen. Die E-Scooter würden auch für kriminelle Zwecke wie den Drogenhandel verwendet, heißt es außerdem. Das waren die Nachrichten mit Julia Wetzinger. Zum Wetter.
5: Entlang und nördlich der Alpen bleibt es heute auch am Nachmittag meist bewölkt und es regnet häufig bei kühlen 10 bis 18 Grad. Im Osten und Süden hat es stellenweise knapp über 20 Grad bei einer meist trockenen Mischung aus Wolken und Sonne. Vielerorts weht lebhafter Westwind und der Wind wird am Wochenende sogar noch zulegen. Dabei wird es aber überall sonniger und wärmer, im Westen und Süden mit bis zu 28 Grad. 18 bis 26 Grad werden es von Salzburg bis zum Burgenland, und vor allem in diesem Bereich bleibt es noch unbeständig. Es gibt zwar sonnige Phasen, aber auch teils kräftige Regenschauer und ein paar Gewitter. So viel zum Wetter von Gerald Holzinger.

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3: 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І про перехід між цими трьома сферами – це виставка.
4: Das ist die Ausstellung, die erzählt über drei Teile von dieser Welt und die Teile sind ich, sie und wir. Und die Ausstellung zeigt halt diesen Zusammenhang und Veränderung von den Zuständen zwischen diesen drei Teilen.
3: Мені здається, що це перехід, що людина знаходиться одночасно в усіх трьох і під час всього свого життя переходить між ними, тому їх об'єднує практично все, чим вони відрізняються. Я думаю, що це людьми, які споглядають тебе і твої всі процеси.
4: Also was Gleiches ist ziemlich fast alles, weil diese drei Zustände sind die drei, in die jeder von uns, jeder Mensch die ganze Zeit in eigenem Leben ist. Und unterschiedlich würde ich sagen, dass unterschiedlich sind die Menschen, die von dieses jedes Zustand beachten und bei einem von diesen drei Zustände sozusagen dabei sind.
3: Мотивацію конкретно ця виставка, я спробував її зробити дуже метафоричною, дуже про якісь внутрішні процеси, оскільки зараз перебування українців в Європі дуже невизначено, вся політична ситуація дуже невизначена, світ дуже нестабільний, і мені би хотілося поговорити про якісь більш філософські питання, ніж показати список проблем, які існують, бо думаю, що ми про них і так всі знаємо.
4: Als Inspiration habe ich mir ukrainischen Philosopher Grigorij Skovoroda genommen. Der hat in Barockzeiten gelebt und gearbeitet. Und die Philosophie, die hinter der Ausstellung steckt, ist auch seine Philosophie. Das mit drei Ebenen, drei Teilen. Und laut seiner Philosophie sollten Menschen in innerlicher Teil leben. Und als Motivation und das, was ich sozusagen den Menschen zeigen und bringen wollte, ist, würde ich sagen, die Probleme zeigen, aber nicht nur, sondern ich habe versucht, die Ausstellung sehr metaphorisch zu gestalten, damit es nicht wortwörtlich dargestellt ist, weil meiner Meinung nach sind diese alle Probleme sowieso allen bekannt.
3: У Львові є такий заклад, там, де людям можна зав'язати очі, і вони їдять на осліп для того, щоб відчути, як почувають себе сліпі люди. І мені здається, що це виставка, це ось таке саме нащупування в темряві якихось ідей, які можливо, комусь будуть корисними.
4: Meine Gefühle genauer zu beschreiben, möchte ich kurz erzählen, dass in Lviv, in einer ukrainischen Stadt, es ein Café, ein Lokal gibt, wo die Menschen herkommen und die Möglichkeit haben, mit eine Augenbinde zu bekommen und ohne das Essen zu sehen, das Essen zu essen. Also die essen sozusagen blind. Und ich würde sagen, dass das am besten meine Gefühle heute beschreiben auch kann, weil ich würde sagen, dass die Ausstellung an sich, die ganze Ausstellung ist auch dieses blindes Versuchen, irgendwas zu machen und auch blind diese Ideen zu finden.
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5: Ja, warum sind wir hier? Weil mich das Thema sehr interessiert, der Künstler sehr interessiert und ukrainischer Künstler. Ne? Das, und ich bin auch des Öfteren im Rotor, also immer interessante Ausstellungen und das ist wunderbar, nämlich das sehr inspirierend, sehr originell und was Besonderes.
6: Ideen, wie das, gell? Das Fantasie und Idee, wie das sammelt. Und das ist so hochinteressant, wie der Mensch bemüht und wie das alle zusammen, das Traum.
0: Ja. Und das Thema ist auch wichtig, ja?
5: Ja, selbstverständlich ist das wichtig, na absolut. Was wird man machen, wenn man da nicht achten drauf, gell? Das ist ganz was Wichtiges.
6: So, wenn man draußen ein bisschen anschaut, da denke ich mir wieder sehr nachdenklich, ne? Sehr nachdenklich, damals 1945, was das passiert ist. Und jetzt, dann genau heute in Russland, ne? Zweiter Weltkrieg, will feiern, Denkmal. Und dann was ist? Er macht selber Krieg unten. Oh, ne? Und da denke ich mir, das passt nicht, oder? Das passt zusammen nicht. Er will vom damals, von 1922, Zweiten Weltkrieg ja feiern. Denkmal kann man sagen. Ne? Und dann, er hat dann dort, das ist zu viel. Darf nicht so viel nachdenken, sonst wird man traurig.
5: Ja. Ja, und das Babelhaus tut ja sehr viel. Also das sind wirklich, es sind sehr interessante Ausstellungen immer hier. Immer wichtige Themen, die angesprochen werden. Und sie werden, man wird immer wieder daran erinnert, ja, es ist so wichtig, die zwischenmenschlichen Beziehungen sind wichtig, die Umwelt ist wichtig, dass wir schauen auf für unsere Zukunft. Ne?
6: Und das ist, wenn diese der Zahl liest da draußen, dann denke ich ja sehr viel auf meine Schwiegereltern, mir viel erzählt von der damals 1944, 1945, der Kriegszeit. Wie das alles abgelaufen und die haben alle mitgemacht. Ne? Und für mich ist es, wenn das sieht, dann kommt da wieder alles, was damals meine Schwiegereltern mir erzählt hat. Ne? Ich bin nicht da geboren, aber trotzdem, es ist für mich ist sehr interessant, das alles anzuschauen oder zuzuhören oder so.
5: Mit Kunst zu verbinden. Kunst macht alles möglich. Kunst macht uns aufmerksam auf Dinge, die vielleicht nicht, die man sonst nicht so beachtet. Und das ist unheimlich wichtig. Was würden wir tun ohne Kunst? Sind wir verloren?
6: Ja, ist so. Genau. So ist es.
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7: Ich bin das erste Mal hier und ich freue mich sehr, dass ich hier die Ausstellung eröffnen kann von Anton Tkatschenko. Er ist ein ukrainischer Künstler, den wir auch im Rahmen unseres Programms für Künstler, die unter schwierigen Bedingungen tätig sind, unterstützen, Artists Solidarity Program Europe. Und er ist meiner Meinung nach ein großartiger Künstler und ich freue mich sehr, dass ich seine Arbeiten heute hier bewundern kann. ich fühle mich sehr gut und ich glaube, dass es sehr gut ist, dass diese Ausstellung, die ja auch das Thema Grenzen thematisiert, heute hier eröffnet wird.
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7: Ich denke, dass gerade auch im ländlichen Bereich und auch die grenzüberschreitende Zusammenarbeit im Kulturbereich sehr wichtig ist und dafür steht auch diese Ausstellung.
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8: Ist ein ganz ein wichtiges Ereignis. Heute ist der 9. Mai. Der 9. Mai ist Europatag. Und gerade am Europatag so eine Ausstellung, eben hier an diesem Ort, nämlich an dem Ort, wo eben auch Slowenien spürbar ist, in Österreich, in der Steiermark, mit einem ukrainischen Künstler, ist was ganz was Besonderes. Und wie ich da heute durchgegangen bin und mir das angeschaut habe, habe ich wirklich phasenweise Gänsehaut gehabt. Weil wenn man sich dessen bewusst wird, welches Schicksal bei dem Künstler auch dahinter ist und welche fragile, welche zerbrechliche Arbeit, aber auch spannende Arbeit mit den Grenzen er gemacht hat, war was ganz Besonderes heute.
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8: Immer, also gerade wenn man sich anschaut, die ukrainischen Künstlerinnen in Graz, also gerade die Kooperation mit Bund und Land Steiermark versuchen diese Künstlerinnen und die Künstler in der Steiermark in Österreich zu unterstützen. Das Thema heute sind Grenzen und gerade dieser Ort hier oder wo wir uns befinden, auch Mur, also die Mur als Grenzfluss oder andere Flüsse, diese Grenzen sind natürlich oft willkürlich gezogen und auch schwierig, ob das jetzt Sprache, ob das Menschen betrifft. Und da ist es jetzt wirklich eine sehr spannende Idee gewesen, einen ukrainischen Künstler hierher zu bekommen, hier seine Werke auszustellen, wo man auch seine innere Grenze sehr schön sieht. Also wenn man sich diese Werke ansieht und mit dem Künstler spricht oder mit Künstlern, die heute da dabei sind, das ist ja wirklich eine Zerrissenheit, das ist aber auch eine Verbundenheit. Ganz, ganz eine tolle Arbeit.
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1: Am Mikrofon Julia Wetzinger. In Sicherheit investieren und bei Asyl sparen. Das ist das Motto der Pläne von Innenminister Gerhard Karner von der ÖVP für 2027 und 2028. Die Asylzahlen seien auf dem niedrigsten Stand seit 20 Jahren. Das dadurch frei werdende Geld soll laut Karner direkt in mehr Polizisten und bessere Ausrüstung fließen. Mehr von Verena Bruha.
2: Das Innenministerium plant für die nächsten Jahre mit jeweils mehr als 4 Milliarden Euro. Das Geld wird intern umgeschichtet. Man habe ein stabiles, hohes Budget für den Sicherheitsbereich, weil es gelungen sei, illegale Migration massiv zurückzudrängen und die Kosten hier zu reduzieren, sagt Innenminister Gerhard Karner, ÖVP.
3: 674 Millionen Euro waren die Kosten im Jahr 25 für diesen Bereich. Im Jahr 28 sind geplant 420. Das ist eine Reduktion von über 250 Millionen Euro.
2: Zusätzliche Mittel bringen härtere Strafen. Wer etwa bei Unfällen gafft und Einsatzkräfte behindert, zahlt künftig statt 500 Euro 750. Um die Asylzahlen auch in Zukunft niedrig zu halten, setzt Karner auf den seit heute Mitternacht geltenden neuen EU-Asylpakt. Menschenrechtsorganisationen kritisieren diesen scharf.
1: Der Verkauf von Alkohol in Automatenshops war bisher umstritten. Jetzt könnte er offenbar vor dem Ausstehen. Der Verwaltungsgerichtshof hat festgestellt, dass der Verkauf nicht erlaubt ist, da es in den Shops keine physische Ausweiskontrolle gibt. Der Verkauf hätte etwa in Oberösterreich und der Steiermark für Diskussionen gesorgt. Am Flughafen Hamburg gibt es wieder Entwarnung. Am Vormittag ist ein Teil des Flughafens wegen eines Sicherheitsvorfalls gesperrt worden, berichtet Martin Krachler.
4: Eine Person soll sich über einen Notknopf Zugang verschafft haben zum Sicherheitsbereich des Airports, hat es geheißen. Daraufhin hatte es Alarm gegeben. Alle Abflüge sind angehalten worden. Der Flughafen ist teilweise geräumt worden. Menschen mussten aus den Maschinen aussteigen. Wie sich jetzt herausstellt, soll der Mann den Notknopf unabsichtlich gedrückt haben, sagt auch die Polizei. Der Sicherheitsbereich ist nach gefährlichen Gegenständen abgesucht worden. Und jetzt geht der Hamburger Flughafen wieder in den Normalbetrieb über, sagt eine Sprecherin. Alle Fluggäste müssen aber nochmal durch die Sicherheitskontrolle.
1: Der Fall eines Buben, der in Italien nach der Transplantation eines stark gekühlten Herzens gestorben ist, hat jetzt Folgen für zwei Ärzte. Der Herzchirurg, der dem Bub das Herz eingesetzt hat, darf 12 Monate nicht als Arzt tätig sein. Seine Stellvertreterin hat ein 7-monatiges Berufsverbot. Sie sollen die Krankenakte des Kindes gefälscht haben. Für Aufsehen sorgt heute Formel-1-Doppelweltmeister Fernando Alonso. Er hat vor dem Grand Prix in Barcelona seinen Rücktritt angedeutet, Gerhard Prohaska.
5: Mit 44 ist jetzt offenbar für den frischgebackenen Familienvater Schluss. Alonso spricht davon, dass sein 23. Spanien-Grand Prix höchstwahrscheinlich auch der letzte sein wird. Mit der fehlenden Konkurrenzfähigkeit des Aston Martin-Teams ist auch die Lust verloren gegangen. Alonso war 2005 und 2006 Weltmeister und hat 32 Mal gewonnen.
1: Das waren die Nachrichten mit Julia Wetzinger. Zum Wetter.
6: Kühl für Juni ist der heutige Nachmittag. 10 Grad hat es aktuell etwa in Mariazell, Kollerschlag und in Hochfilzen. Und entlang und nördlich der Alpen bleibt es auch meist noch regnerisch. Im Osten und im Süden größtenteils trocken und teils bewölkt, teils sonnig. Mit 21 Grad ist es jetzt in Andau am mildesten. In vielen Regionen weht lebhafter Westwind und der Wind wird am Wochenende sogar noch zulegen. Dabei wird es aber überall sonniger und wärmer. In Vorarlberg, Tirol und Kärnten mit bis zu 28 Grad. Von Salzburg bis zum Burgenland werden es 18 bis 26 Grad. Auch hier wird es sonnige Phasen geben, aber auch teils kräftige Regenschauer und ein paar Gewitter. So viel zum Wetter von Gerald Holzinger.

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1: Am Mikrofon, Julia Retzinger.
2: Kritik gibt es heute an Fachhochschulstudienplätzen. Österreichweit gibt es 21 FHs mit rund 59.000 Studierenden. Einen Teil der Studienplätze bezahlt der Bund und er geht dabei offenbar nicht sehr zielgerichtet vor. Der Rechnungshof kritisiert, dass ein großer Teil der bezahlten Studienplätze gar nicht besetzt werde. Mehr von Gabi Konrad.
3: Der Rechnungshof hat die Fachhochschule Campus Wien und die Fachhochschule Kärnten durchleuchtet. Und dort zeigt sich, wie auch an den anderen Fachhochschulen österreichweit, die vom Bund geförderten Studienplätze bleiben häufig unbesetzt. Das liegt daran, dass das Interesse an bestimmten Studiengängen weniger stark ist als ursprünglich angenommen. Dementsprechend sind die nicht verbrauchten Fördermittel in den vergangenen Jahren stark angestiegen, auf zuletzt mehr als 19 Millionen Euro im Studienjahr 23/24. Trotzdem, so kritisiert der Rechnungshof, plant der Bund einen weiteren Ausbau der Studienplätze. Sinnvoll sei es, diesen entsprechend der wirklich genutzten Plätze anzupassen. Aus dem Wissenschaftsministerium heißt es, das Thema sei grundsätzlich bekannt und werde beim neuen Fachhochschulplan Berücksichtigung finden.
2: Auch der Iran berichtet heute von einem Entwurf für ein Rahmenabkommen mit den USA über ein Ende des Krieges. Laut iranischem Außenamt ist der Text überwiegend fertig. Das Problem sei, dass die US-Seite immer wieder ihre Positionen verändere. Das Abkommen soll die Grundlage für weitere Gespräche zwischen den USA und dem Iran sein. Gestern hatte US-Präsident Trump ein Rahmenabkommen angekündigt. Neue Details gibt es zum Tod des Buckelwals, der in der Ostsee gestrandet war. Nachdem er ausgesetzt worden ist, hat er noch 4 bis 5 Tage gelebt. Das zeigen die Daten des Senders am Tier. Die genaue Todesursache ist unklar. Er galt als einer der einflussreichsten Maler des 20. und 21. Jahrhunderts. Seine Swimmingpool-Gemälde hatten Kultstatus. Jetzt ist der britische Maler David Hockney gestorben. Herkob Fessler blickt auf Hockneys Leben zurück und lässt den Künstler selbst zu Wort kommen.
4: You get energy painting. I mean, when I paint, I feel I'm 30. I do actually.
5: Das Malen habe ihn immer jung gehalten, meinte David Hockney einmal in einem Interview. Und tatsächlich schuf der in Bradford geborene Brite bis ins hohe Alter Kunstwerke, etwa für das Londoner Westminster Abbey. Berühmt wurde David Hockney, der auch in Los Angeles beheimatet war, jedoch mit Werken wie Porträt eines Künstlers, Pool mit 2 Figuren. Immer wieder tauchen in seinen Werken die typischen Szenen am Swimmingpool auf. Ob bei Landschaftsansichten oder Porträts, der Künstler setzte dabei stets auf eine bunte Farbpalette. Schließlich galt es für ihn, die Schönheit der Welt abzubilden.
4: The world is very, very beautiful if you look at it. But most people don't look very much.
5: David Hockney starb im Alter von 88 Jahren in London.
2: Berichtet Jakob Fessler. Das waren die Nachrichten mit Julia Wötzinger. Zum Wetter.
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1: Am Mikrofon Julia Ratzinger.
2: Seit heute gilt der neue EU-Migrationspakt. Die Asylregeln werden damit verschärft und EU-weit vereinheitlicht. An den Außengrenzen sollen insgesamt 30.000 Plätze für schnelle Grenzverfahren geschaffen werden. Allerdings hat Italien noch nicht alle 8.000 Plätze erreicht. Ungarn hat noch keinen der Plätze errichtet. Auch Deutschland hinkt hinterher. Der zuständige EU-Kommissar Magnus Brunner versichert aber, das System werde nach und nach funktionieren.
3: Italien hat uns sehr wohl die Orte gemeldet. Die haben über 200 uns gemeldet, also die sind durchaus bereit. Aber ja, klar, am Anfang haben wir noch Herausforderungen, die eine oder die andere. Deutschland ist auf gutem Weg. Deutschland hatte in der Zwischenzeit etwas Herausforderungen mit den IT-Systemen. Das ist mittlerweile erledigt. Österreich ist auf gutem Wege. Es kann nur funktionieren, wenn jeder seinen Job macht. Perfekt wird es am ersten Tag nicht sein. Aber dann können wir nach und nach nachjustieren.
2: Sagt EU-Kommissar Brunner. Mit einem Freispruch endet heute der Prozess rund um vernachlässigte Bewohner einer Wiener Seniorenresidenz. Dort gab es etwa zu wenig Personal, zu wenig Fachpersonal, außerdem etwa Hygienemängel. Der ehemaligen Direktorin wurde vorgeworfen, es habe dort ein systematisches Organisationsversagen gegeben. Sie hatte alle Vorwürfe zurückgewiesen und ist heute im Zweifel freigesprochen worden. Das Urteil ist nicht rechtskräftig. Derzeit läuft die internationale Luft- und Raumfahrtmesse. Und in Zeiten wie diesen bewegt sich der Markt deutlich auf den Rüstungs- und Verteidigungsbereich zu. Vor allem für Kampfflugzeuge und Drohnentechnologie wird Neues präsentiert. Unter den 750 Ausstellern ist dabei auch die österreichische Wirtschaftskammer, berichtet Andreas Pfeiffer.
4: Die globale Leistungsschau der Luft- und Raumfahrt entwickelt sich zunehmend zur Rüstungswirtschaft. Dazu kann auch der kleine Österreich-Stand mit seinen Produkten aus Metallverarbeitung, Elektronik und Logistik einiges beitragen, findet der Repräsentant der Wirtschaftskammer, Reinhard Marak.
5: Wir haben hier sehr viele zivile Unternehmen. Nichtsdestotrotz ist natürlich auch der militärische Markt ein Markt, in dem man hineinschauen muss.
4: Auf Erkundungstour befindet sich Österreichs nationaler Rüstungsdirektor, Generalleutnant Harald Wodosek.
6: Wir Österreicher haben die Neutralität so für uns pragmatisch definiert, dass Kooperationen möglich sind.
4: Insbesondere auf der Suche nach Ersatz für den Eurofighter und nach moderner Drohnentechnologie will Wodosek fündig werden.
2: Berichtet Andreas Pfeiffer. Papst Leo XIV. Besucht heute zum Abschluss seiner einwöchigen Spanienreise die Kanaren. Dort hat er Migranten und Integrationshelfer getroffen. Außerdem hat Papst Leo XIV. Schleuser und jene, die von der Not und Verzweiflung von Migranten profitieren, kritisiert. Das waren die Nachrichten mit Julia Bötzinger. Zum Wetter.
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2: Willkommen zum Journal um 5 mit diesen Themen. Weitere Anklage gegen Signa-Gründer Benko. Spardruck und mehr österreichisches Programm. Der neue ORF-Generaldirektor Clemens Pick skizziert seine Pläne. Und die Altersteilzeit soll reformiert werden. Im Journalstudio begrüßt sie Julia Wötzinger. Der gescheiterte Immobilieninvestor und Signa-Gründer René Benko wird ein weiteres Mal angeklagt. Das hat die Wirtschafts- und Korruptionsstaatsanwaltschaft bekannt gegeben. Sie wirft Benko abermals schweren Betrug und betrügerische Krieder vor. Martin Rauter berichtet.
3: Bei der Anklage geht es unter anderem um ein teures Jagdgewehr im Wert von 80.000 Euro. Dieses soll Benko laut Staatsanwaltschaft versteckt haben, damit die Gläubiger und damit die Geschädigten der Signa-Insolvenz keinen Zugriff darauf haben. In einem weiteren Anklagepunkt geht es um Geld von Bauunternehmer Hans-Peter Haselsteiner und seiner Privatstiftung. Sie waren Großinvestoren in Benkos Signa-Imperium. Dabei soll Benko Haselsteiner, vereinfacht gesagt, 5 Millionen Euro entlockt haben. Und das zu einer Zeit, in der Benko schon gewusst haben soll, dass das Signa-Imperium in Zahlungsschwierigkeiten steckt. Benkos Anwalt weist die Vorwürfe zurück, man könne sie nicht nachvollziehen. Es ist die bereits dritte Anklage gegen René Benko und die Ermittler stehen erst am Anfang. Benko sitzt seit 1,5 Jahren in Untersuchungshaft.
2: Der künftige Generaldirektor des ORF heißt Clemens Pick. Er war früher Chef der Austria Presseagentur und ist in der Nacht auf heute vom ORF-Stiftungsrat mit klarer Mehrheit gewählt worden. Er wird sein Amt am 1. Jänner 2027 antreten. Durch die jüngsten starken finanziellen Kürzungen für den ORF muss der neue Generaldirektor massive Einsparungen durchführen. Gleichzeitig soll es mehr österreichisches Programm geben. Peter Daser fasst zusammen.
4: Weniger Filme und Serien aus dem Ausland, mehr Programm aus Österreich, das kündigt der designierte neue ORF-Chef Clemens Pick an. Die negativen Schlagzeilen um ehemaliges Spitzenpersonal des Unternehmens, das seien Einzelfälle.
5: Diese Einzelfälle haben Vertrauen beschädigt und gleichzeitig steht der ORF in einer sich abzeichnenden tiefen Finanzierungskrise. Das ist jetzt alles unmittelbar eine große Herausforderung, eine vielfältige Herausforderung und eine gleichzeitige Herausforderung. Und dazu kommt noch das große Zukunftsthema, wie erreicht der ORF das Publikum von morgen?
4: So sollen digitale Plattformen ausgebaut werden. Bei den Finanzen geht es ums kurzfristige Einsparen von über 90 Millionen Euro pro Jahr zusätzlich zum bestehenden Sparprogramm im Unternehmen.
2: Bei der Altersteilzeit steht einmal mehr eine Reform an. Die Regierung wälzt Pläne, das Altersteilzeitgeld bei Menschen mit hohem Einkommen zu reduzieren. Die so erhofften Einsparungen sollen ausgleichen, dass beim sogenannten Zwischenparken von Arbeitskräften beim AMS keine Lösung gefunden wurde. Mehr von Eva Haslinger.
6: Ganz fix ist es noch nicht, aber die Richtung scheint klar zu sein. Die Bemessungsgrundlage für das Altersteilzeitgeld soll gedeckelt werden, konkret bei rund 5.200 Euro. Das heißt, wer mehr als diese 5.200 Euro verdient, bekommt künftig weniger Teilzeitgeld. NEOS-Sozialsprecher Johannes Gasser.
7: Weil wir einfach auch gesehen haben, dass viele Personen mit sehr hohem Einkommen die Altersteilzeit genutzt haben und wir hier eine entsprechende Treffsicherheit vornehmen möchten.
6: Das soll mittelfristig Einsparungen in Höhe von 250 Millionen Euro bringen. Damit soll ausgeglichen werden, dass beim sogenannten Zwischenparken von Arbeitskräften beim AMS keine Lösung gefunden wurde. Gasser.
7: Hier hat vor allem die Wirtschaftskammer und der Wirtschaftsbund wenig Bereitschaft gezeigt, beim Zwischenparken etwas zu machen.
6: Das zuständige Sozialministerium gibt sich auf Anfrage bedeckt. Es werde verhandelt, heißt es knapp.
2: Die Regierung könnte ihr Ziel, das Budgetdefizit für 2028, verfehlen. Laut Prognose der Nationalbank werde das Defizit 2028 nicht wie von der Regierung geplant bei 3% der Wirtschaftsleistung, sondern bei 3,8% liegen. Im Doppelbudget seien also weitere Konsolidierungsmaßnahmen notwendig. Die Nationalbank rechnet heuer mit einer Jahresteuerung von im Schnitt 3,2%. Im Prozess um vernachlässigte Bewohner einer Seniorenresidenz in Wien ist die ehemalige Direktorin freigesprochen worden. Der Vorwurf war, dass es in der Einrichtung über Jahre hinweg zu einem systematischen Organisationsversagen gekommen sei. Sie hat alle Vorwürfe zurückgewiesen. Mit den Beweisen habe man nicht mit erforderlicher Sicherheit eine Straftat feststellen können, heißt es heute. Das Urteil ist nicht rechtskräftig. Das war das Journal um 5 mit Julia Wötzinger.
1: Und nun zu Bernd Radler und den Kärntner Themen des Tages.
8: Wer ist schuld am Tod zweier Arbeiter vor etwas mehr als 3 Jahren in Steyr in Oberösterreich, darunter ein 31 Jahre alter Mann aus Kärnten? Sein Vater als Sprengunternehmer und ein Geologe mussten sich heute am Landesgericht Steyr wegen fahrlässiger Tötung verantworten. Beide haben sich nicht schuldig bekannt. Deshalb wurde der Prozess vertagt. Ein weiteres Gutachten wurde nämlich in Auftrag gegeben. Doris Fischer-Stadler berichtet.
9: Vor 1,5 Jahren sind bei Hangsicherungsarbeiten in Steyr 2 Arbeiter ums Leben gekommen. Massive Gesteinsmassen haben die 31 und 64 Jahre alten Männer verschüttet. Wegen der Gefahr am Unglücksort konnten die Toten erst nach 6 Tagen geborgen werden. Vor Gericht stehen der Seniorchef eines Sprengunternehmens aus Kärnten und ein Geologe. Beide sind wegen fahrlässiger Tötung angeklagt. Die Staatsanwaltschaft kritisiert die Arbeitsweise. Die Abtragung von oben auf losem Gestein sei falsch gewesen. Beide Angeklagte weisen die Schuld von sich. Der Unternehmenschef sagt, er habe dem Geologen vertraut. Dessen Anwalt kontert, der Baggerfahrer habe sich eigenverantwortlich in Gefahr begeben. Das Gericht will nun ein zusätzliches Gutachten einholen. Der Prozess wird deshalb erst am 14. Oktober fortgesetzt. Bei einer Verurteilung drohen bis zu 2 Jahre Haft.
8: Die Kärntner Bildungsdirektion ist wieder auf der Suche nach Lehrern. Heute wurden in einer zweiten Ausschreibungswelle insgesamt 136 Planstellen ausgeschrieben, die meisten im Landesschulbereich, also in Volks-, Mittel- und Polytechnischen Schulen. Deutlich weniger, nämlich 20 Jobs, sind es in Bundesschulen, also in Gymnasien oder berufsbildenden höheren Schulen. Eine Woche lang ist die Internetplattform für Bewerbungen offen. Schluss ist dann nächsten Freitag. In einer Stunde beginnt in Klagenfurt die Generalversammlung des Roten Kreuzes. Dabei wird sich Präsident Martin Pirz der Wiederwahl stellen. Im Mittelpunkt steht aber das finanzielle Desaster beim Roten Kreuz. Inflation und Lohnerhöhungen lassen die Kosten seit Jahren in die Höhe schnellen. Seinen Wiederantritt hat sich Pirz angesichts der schwierigen Lage gut überlegt. Im Gespräch mit Isolde Notnagel begründet er den Schritt mit Verantwortung.
10: Ich bin überzeugt davon, wenn ich jetzt zurücktrete bzw. nicht mehr antrete und hier im Präsidium und bei den Referenten, wenn es da einen Wechsel geben würde, würde das dem Roten Kreuz sehr schaden. Deswegen habe ich mich entschlossen, nicht nur in guten Zeiten, sondern auch in schlechten, stürmischen Zeiten, die wir jetzt momentan erleben, auch fürs Rote Kreuz weiterhin da zu sein.
11: Sie haben bei der vorletzten Hauptversammlung einen Hilferuf abgesandt. Bei der letzten einen Notruf, ist da jemand gekommen, der hilft?
10: So richtig ernst genommen oder aufgenommen wurde dieser Hilferuf und auch der Notruf 1 Jahr zuvor nicht. Wir haben jetzt mittlerweile von 22 auf 2025 einen finanziellen Abgang im Rettungsdienst von mittlerweile 17 Millionen Euro. Und wenn die Prognosen stimmen, werden wir 2026 noch einmal 8 Millionen Euro Abgang machen. Das ergibt in Summe 25 Millionen Euro. Wir sind jetzt an einem Punkt angelangt, wo es rein aus betriebswirtschaftlicher Verantwortung her nicht mehr möglich ist, dass wir über diese Grenze drüber gehen.
11: Was kommt nach dem letzten Notruf bei der letzten Hauptversammlung heute Abend für Sie von Ihnen gerichtet an die Politik?
10: Also Ziel ist es, der Politik und den 2 Protagonisten einmal die Wahrheit zu zeigen und den aktuellen Zustand des Roten Kreuzes zu präsentieren. Und ich habe gesagt, ich setze einen Notruf ab, ich setze einen Hilferuf, einen Notruf ab und danach kommt eigentlich der Intensivpatient, der kurz vorm Sterben ist. Vielleicht ist es ein bisschen übertrieben ausgedrückt, wir sind nicht kurz vorm Sterben und dieses Versprechen möchte ich auch jetzt abgeben. Also jeder Mensch, der 144 wählt, und das ist ein Versprechen, der wird auch Hilfe bekommen und da wird das Rote Kreuz auch kommen.
8: Sagt Rotkreuz-Präsident Martin Pirz. Und das Land will in der nächsten Regierungssitzung eine Sonderförderung für alle Rettungsorganisationen beschließen. Ein Großteil der 3,3 Millionen Euro entfällt davon auf das Rote Kreuz, heißt es heute schon im Vorfeld der Generalversammlung samt finanzieller Sorgen beim Roten Kreuz. Von dort berichten wir auch in Kärnten heute um 19 Uhr in ORF. 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
3: Schönen guten Abend, liebe Hörerinnen und Hörer, zu einer Sendung Plattform Zivilgesellschaft Kärnten-Koroška. Mein Name ist Ingo Klubenecker und ich nehme heute eine neue Sendung auf mit einer sehr netten Kollegin, mit der ich schon einige Radiointerviews durchgeführt habe. Das ist die Patricia Fromme. Hallo Patricia.
4: Hallo liebe Ingo, danke für die Einladung.
3: Sehr gerne. Wir zwei sind ja sehr untriebig, würde ich fast so sagen. Und der Anlass für unser Gespräch heute ist die neue Gesundheitslounge in Börtschach. Das ist eine Standorteröffnung, eine neue, und 10 Jahre Naturheilbund. Ich würde dich bitten, vielleicht stell du dich einmal kurz an Werdegang oder überhaupt, wie du dazu gekommen bist, dass das jetzt neu ist in Börtschach und was du in dein, du hast ja schon so ein tolles Leben. Also mit sehr vielen Facetten, vielleicht erzählst du ein bisschen über dich, über dein Leben und wie du überhaupt zu dem gekommen bist.
4: Hui.
3: Das war jetzt ein weiter Bogen.
4: Ja, da holen wir mal aus der Bogen. Nein, es ist einfach so, dass ich am Wörthersee aufgewachsen bin. Ich bin in Graz geboren und hatte das Privileg, dass meine Eltern in Börtschach ein Geschäft eröffnet hatten in den 60er Jahren. Und so bin ich halt als Kind immer wieder zwischen Wörthersee und Graz und Wien gependelt. Bin dann als junge Frau nach Deutschland ausgewandert, war 30 Jahre dort in Wiesbaden und in Köln. Ein tolles Leben und viel gelernt in Deutschland, sehr strukturiertes Land, hat mir gut getan, aber ich habe immer den Wörthersee vermisst. Ich habe oft am Rhein gesessen und überlegt, mein Gott, wenn ich jetzt in dem Trinkwasser schwimmen könnte. Ja? Und habe immer bewundert Leute, die im Rhein schwimmen gehen, weil ich mir immer dachte, wir kennen, was Wasserqualität ist. Ja, und vor 10 Jahren bin ich gerne wieder nach Österreich zurückgekommen. Ich habe das auch irgendwie geplant. Und habe mir immer überlegt, was würde ich denn in Kärnten gerne tun. Ich habe aber auch in Deutschland neben normalen Berufen, ich habe eigentlich Hotelier gelernt, Tourismus. Und ich habe neben meinem Industriejob, den ich dann dort machte, das ist so typisch deutsch, ja, ich hatte ja eine Agentur, wo ich Menschen vernetzt habe. Das ist also ich bin eine richtige Netzwerkerin.
3: So habe ich dich auch kennengelernt. Und das war, also du versuchst aus jeder Situation einen Mehrwert zu machen. Das ist so, habe ich dich kennengelernt. Ja.
4: Ja, genau. Und der Mehrwert, den ich für Kärnten gesucht habe, lag in einer meiner 4 Berufsausbildungen, nämlich ich bin eine ärztlich geprüfte Gesundheitsberaterin und habe bei Dr. Max Otto Brucker auf der Akademie in Gesellschaft für Gesundheitsberatung 20 Jahre gelernt. Also ich war nicht 20 Jahre da drinnen, sondern bin immer wieder zu Kursen hingegangen und hatte dort 2 Mentoren, Dr. Jürgen Biermanns und Dr. Matthias Jung. Und man lernt dort das ganzheitliche Leben. Also ich habe sozusagen als ärztlich Geprüfte eine Prüfung abgelegt, wo ich vor einer Ärztekommission darstellen konnte oder belegen konnte, dass ich das ganzheitliche Leben verstanden habe. Und das hat mich eigentlich erst jetzt in den letzten Jahren in Österreich, ne, wo ich dann zurückgekommen bin, habe ich daraus einen Beruf gemacht. Aber ich habe es aus Interesse gelernt und habe das immer nebenberuflich sozusagen mein Interesse betrieben. Und dann war einfach die Chance da, dass ich, wenn ich denke, dass ich in Kärnten einfach leben kann, im schönsten Land, das es überhaupt hier südlich der Alpen gibt, wo wir eine Natur haben, die unbegreiflich schön ist und wo wir das auch alle zu schätzen wissen, war mein Wunsch, das auch irgendwie mit Menschen zu teilen. Das ist mir jetzt gerade so spontan eingefallen. So war es.
3: Also mir ist jetzt gerade so ein Gedanke gekommen, weil du bist ein paar Jahre älter wie ich, aber nicht viel. In meinem Schaffen jetzt trage ich mein gesamtes Wissen meines Lebens zusammen und das vereinigt sich jetzt gerade so sehr, wo man immer glaubt, man macht so Steps und Steps in seinem Leben und auf einmal ergibt es ein großes, ganzes Bild. Das habe ich bei dir das Gefühl auch. Ich weiß nicht, ob das jetzt so zutreffend ist.
4: Doch sehr.
3: Aber ich glaube, bei mir ist es so, mit den Jahren, oft steckst du in Themen drinnen. Und man weiß erst in der Nachschau, warum etwas passiert oder warum etwas so ist. Und ich kenne jetzt einige Jahre und ich habe jetzt das Gefühl, du ruhst in dir. Ist das richtig so oder macht es jetzt nur so den Eindruck?
4: Na, wenn du das so empfindest, ich erlebe es für mich auch so. Ich bin schon wirklich angekommen in meinem Leben und bin ein glücklicher Mensch, das ist wichtig. Ich habe Seelenfrieden, ich habe gewisse Grundgelassenheit auch erlernt, wo man einfach sagt, wie schön ist jedes Erlebnis, jede Begegnung auch und auch ein sinnvolles und erfülltes Leben zu führen. Das war immer so mein Plan.
3: Und ich habe dich als Person erlebt, die auch das tut, was sie sagt. Und wenn es nicht dazu passt, also keine Kompromisse eingeht. Ist das richtig so?
4: Ja, schon Kompromisse. Grundsätzlich versuche ich immer das zu tun, was ich sage. Bei mir hängt immer nur dann der Hofstaat hinterher, der das alles umsetzt, was mir an kreativen Ideen so durch den Kopf sprudelt. Aber wir haben uns jetzt schon fokussiert auf den Naturheilbund, das ist richtig. Und der Knackpunkt ist eigentlich, Kompromisse gehe ich dann gerne ein, wenn ich spüre, dass das Team einen besseren Vorschlag hat als ich, dann bin ich sehr teamfähig. Aber ansonsten führe ich halt jetzt 10 Jahre einen Verein und das erfordert auch Führungskompetenz und vor allem den guten Umgang mit Leuten. Mhm. Ich darf sagen, ich habe keine Konflikte mit Menschen. Und ich bin sehr nachsichtig und habe das immer sehr großzügig auch behandelt, wenn ich sehe, da läuft mal was schief. Und ich habe das auch immer alles sehr liebevoll gelöst, wie ich es übrigens auch bei meinem Lehrer gelernt habe, beim Dr. Jung, wie lebt man soziale Themen miteinander. Und ich bin schon sicher, wir sind sagen, vorne der Motor. Aber ich habe inzwischen in 10 Jahren wirklich so einen Stamm von lieben Therapeuten, die mit den Weg mitgegangen sind auch. Und das ist halt großartig, wenn man darauf zurückschauen kann, dass ich sage, ja, das war schon ein Weg. Und jetzt mit der neuen Standorteröffnung, das war ja anlässlich des Jubiläums, 10 Jahre im Naturheilbund, war eben auch die glückliche Fügung, dass ich die Firma Frequenzleben kennengelernt habe, 2 wirkliche Macher. Und wir fachlich wie auch menschlich einfach so wunderbar eine Synergie gefunden haben. Und diese Themen in Ergänzung zum Naturheilbund mit dem Team, das wir inzwischen aufgebaut haben, also das ärztliche Netzwerk, das therapeutische Netzwerk, da ist schon jetzt wieder eine Tür offen, wo ein Mensch, der an Gesundheit interessiert ist, einfach mal bei der Tür wieder reinkommt, weil wir hatten jetzt nach der Pandemie 3 Jahre kein Büro, weil wir immer dort den Verein geführt haben, wo unsere Therapeuten sind oder wir haben Räume angemietet. Aber jetzt habe ich mir gedacht, hätte ich Zeit und auch Freude, wieder ein Büro gemeinsam mit Frequenzleben zu führen und das machen wir auch alles zu dritt.
3: Das ist, wenn man jetzt davon ausgeht, du bist wieder am Puls der Zeit. Mhm. Frequenzmedizin wird ja die Zukunft sein. Du hast da fundierte medizinische Ausbildung, die du eben früher gerade dargestellt hast. Also Naturheilbund, Frequenzmedizin, medizinische Grundausbildung. Also da kommt ja sehr viel tolles Wissen zusammen. Du hast da gesagt, du machst jetzt in dem Thema auch mehr schlau. Und ich glaube, dass es solche Menschen wie dich braucht, dass eben neue Themen hier Platz finden können. Und vor allem, ich denke, wenn man neue Themen beginnt, ist der Mut zu etwas Neuem notwendig, weil erstens hat man viel Gegenwind, zweitens akzeptieren Leute viele Sachen nicht, wenn man es neu ist, wenn man es nicht kennt, da geht man da nicht hin. Aber grundsätzlich, glaube ich, bist du ganz am Puls der Zeit. Wie siehst du das?
4: Das ist so lieb, wie du das sagst. Ja, es hat ein bisschen Mut erfordert, wieder einmal ein neues Büro aufzumachen. Ja, das ist immer ein unternehmerisches Risiko, auch für einen Verein, den wir ja sind. Es ist aber wirklich so, wie du sagst, das, was du jetzt als neu beschreibst, ist eigentlich uralt. Wir haben im Naturheilbund ja immer mit den 6 Säulen der Naturheilkunde gearbeitet. Und die Frequenzanwendung ist etwas, was diese 6 Säulen eigentlich überlagert. Ich habe das so dargestellt wie die 6 Säulen eines Tempels, und die Frequenz an sich als Thema hat Einfluss auf alle 6 Säulen der Naturheilkunde, weil alles, was wir tun, ist eine Frequenzschwingung. Wenn wir sprechen, Sprache ist eine Frequenz. Wenn der Hörer das hört, hört er es, weil eine Frequenz dahinter steckt. Und im medizinischen Bereich wendet man zwischen 0 und 30 Hertz Frequenzen an. Wir im speziellen Fall gepulste Frequenzen, aber es gibt ja auch verschiedenste, auch Klang. Eine Klangschalenmeditation ist auch eine Frequenzanwendung. Und insofern, wir arbeiten spezifisch mit Kupferring, Kupferring, der ursprünglich vor über 100 Jahren von Nikola Tesla entwickelt Tesla, wurde. Ja. Und diese Frequenztherapie war in den 1910er, 20er Jahren in guten Haushalten ein privates Anwendungsgerät. Dann hat sich das nach dem Krieg bei uns verloren, dieses Wissen, wie so etliches Wissen. Und wir sind im Naturheilbund ja immer bemüht, altes Wissen in den neuen Zeitgeist zu bringen. Das ist jetzt die Beantwortung deiner Frage. Neuer Zeitgeist, die Menschen spüren ja, dass sich viel Schwingung erhöht hat, und die Frequenzanwendung ist deswegen für Menschen so interessant, weil sie in ihrem Körper direkt spüren, wo sitzt eine Entzündung. Ich kann also, wenn ich einen Klienten abscanne, dann kann ich mit ihm interaktiv arbeiten. Er spürt an und für sich sofort, wo bei ihm was wehtut. Und das ist fast mit keiner anderen Diagnostikmethode vergleichbar. Das ist, was Frequenz so gut macht. Und wenn wir es dann anwenden, dann kann der Patient seine ganzen Selbstheilungskräfte aktivieren. Und das tut einfach so unglaublich gut. Und wir haben da sehr, sehr gute Erfolge damit.
3: Sehr spannend, den Frequenzring kenne ich jetzt nicht. Aber natürlich von Nikola Tesla, er war ja ein Genie eigentlich. Also würde zu den Köpfen der Genies gehören, wenn man sich mit ihm ein bisschen beschäftigt hat oder auch mit seinem Wissen beschäftigt hat. Es ist so lustig, weil du sagst, also ich habe Versuche mit mir selbst gemacht, wo ich gewisse Sachen in Selbstheilung bringen wollte oder habe es versucht, es zu machen. Und ich habe oft in der Nacht das Gefühl, dass der Körper richtig, richtig viel zu arbeiten hat, damit er gewisse Sachen wieder ins Gleichgewicht bringt. Und es ist mir tatsächlich gelungen, die Sachen selbst in Ordnung zu bringen, weil ich immer versuche, wo ist die Ursache, wo kommt das her, warum habe ich das, was tut mir gut, was tut mir nicht gut. Also ich versuche sehr intensiv mit mir zu interagieren, damit ich sehe, okay, was kann ich tun, oder es gibt wenige Sachen, wo ich auf das nicht zugreifen kann, wo ich dann sage, okay, jetzt weiß ich nicht wirklich, wo es herkommt. Und da muss ich sagen, ich bin schon ein Freund der Kombination Schulmedizin und selbst. Weil wenn ich sage, selbst kann ich nicht mehr, dann bin ich froh, dass wir so tolle medizinische Errungenschaften haben, wie wir haben.
4: Absolut.
3: Also ich möchte das jetzt auch noch betonen, dass ich auch nicht, dass wir sagen, da geht es irgendwie um nicht anerkannte medizinische Wissensgebiete, also das würde ich überhaupt nicht, also das steht in keiner Diskussion. Das
4: absolut, ja, möchte ich gleich noch drauf ein. Ja,
3: genau. Und deswegen glaube ich, ist das umso wichtiger, eine Ergänzung von beiden. Weil ich glaube, man sieht an vielen Themen wie zum Beispiel Krankenhauskeime, wie viel Medizin kann oder wie, wo es aber Grenzen auch gibt oder wo wir merken, da braucht es Veränderungen. Das würde ich jetzt einmal so sagen, ich bin auch medizinisch ausgebildet, aber nicht ein Arzt. Mhm. Und deswegen ist es umso wichtiger, die Arbeit, die da gemacht wird.
4: Danke, dass du das ansprichst. Ich war immer schon eine Brückenbauerin zwischen der Schulmedizin und der Naturheilkunde, weil wir in einem Zeitalter leben, wo wir beides dankbar annehmen können. Wenn ich heute einen Unfall habe und ich brauche einen guten Chirurgen oder eine gute Diagnostik, das ist ja hervorragend, was die Medizin da heute leistet. Ich lade aber auch gerne die Ärzte ein, die Frequenzanwendungen überhaupt einmal kennenzulernen. Meine Kollegen von Frequenzleben, das ist Ulrike Langer und Gernot Stecher, sind nämlich für Österreich zuständig, dieses Gerät auch den Ärzten zu bringen. Das heißt, die gehen raus und bieten Ärzten und Therapiezentren dieses Gerät an und man glaubt gar nicht, wie viele Leute diese Tendenzen auch wirklich erkennen und die eh schon anwenden. Wie ich gesagt habe vorher, es ist ja nichts Neues. Wenn man zum Beispiel hört, ein Sportler hat einen Skiunfall oder einen Fußballunfall und dann war der noch 3 Wochen wieder repariert oder auf der Piste oder am Fußballfeld, das sind genau die Leute, die mit Frequenztherapie überhaupt in die schnellere Heilung gekommen sind. Also das ist jetzt nicht wirklich neu, es ist einfach auch für den Endanwender sozusagen neu. Oder die im Rahmen der Erhöhung vom kollektiven Bewusstsein wird einfach mehr Aufmerksamkeit geschenkt auf das Wort Frequenz. Das hat sich eigentlich nur verändert.
3: Und das ist recht, ja.
4: Ja, und so wie du sagst, also wir haben immer schon auch im Naturheilbund die Schulmedizin und die Naturheilkunde vereint. Und oft kommen einfach Interessenten zu uns. Wir sind ja sozusagen für den gesundheitsinteressierten Laien ein Verein. Und die Leute kommen zu uns und sagen, Frau Fromme, können Sie mir einfach mal bitte sagen, was mein Arzt mir da für eine Diagnose gestellt hat? Ich verstehe die nicht. Sagen wir mal, ohne jetzt natürlich einen Patienten konkret zu erwähnen, ein Beispiel wäre, jemand kommt zu mir und sagt, mein Arzt hat mir gesagt, ich habe Bauchspeicheldrüsenkrebs und der Mensch ist in Todesangst. Und es gelingt mir dann, den Menschen in eine Selbstverantwortung zu führen über Aufklärung. Das dauert dann 1,5-2 Stunden. Dafür hat der Arzt keine Zeit. Und dann verweise ich immer zurück an den Arzt. Und auch wenn jemand zu uns kommt, ist meine erste Frage immer, waren Sie schon bei einem Arzt? Das ist verpflichtend für mich. Ja, als ärztlich geprüfter Gesundheitsberater muss man das als erstes fragen. Und es mündet dann immer darin, dass ich entweder mit dem behandelnden Arzt weiterarbeite gemeinsam, wenn er das annimmt, oder ich verweise an einen Komplementärmediziner aus unserem Netzwerk. Mhm. So arbeiten wir.
3: Das ist eine super Sache. Wir haben jetzt schon 1/4 Stunde gesprochen. Wir wollen jetzt vielleicht eine kurze Musikpause machen, damit wir vielleicht ein bisschen entspannen können. Und wir sind gleich wieder da.

0: So, wir sind jetzt wieder da in unserem zweiten Teil. Wir sind heute mit der Patricia Fromme hier, um die Gesundheitslounge, die in Börtschach neu eröffnet wurde, und 10 Jahre Naturheilbund, um uns da näher mit diesen Themen zu beschäftigen. Und wie immer ist die Zeit so kurzweilig. Also wir finden immer gleich von 100. ins 1000. Thema. Es geht jetzt darum, dass wir noch ein bisschen mehr erfahren von dir, Patricia. Was macht diese Gesundheitslounge genau? Und wenn ich jetzt ein Bürger oder Bürgerin bin, was bekomme ich da?
1: Ja, das ist eine sehr gute Frage, danke. Die Gesundheitslounge ist ein grundsätzliches Format, wo der gesundheitsinteressierte Laie Rat und Tat rund um die Fragen der Naturheilkunde findet. Das ist einmal das Grundprinzip. Und wir gießen das in verschiedene Themen, weil wir natürlich aus dem Therapeuten- und Ärztenetzwerk gute Angebote haben, die für den Otto-Normalverbraucher, also für den gesundheitsinteressierten Laien eben wirklich von Interesse sind. Und wir haben zwei große Aufgaben in dieser Lounge. Das eine ist, was wir immer schon gemacht haben, die Aufklärung zu Gesundheitsfragen in Form von Veranstaltungen. Und das zweite große Thema ist die Vermittlung des Gesundheitsinteressierten an den geeigneten alternativen Arzt oder Therapeuten. Unsere Ärzte, mit denen wir zusammenarbeiten, sind lauter Mediziner, die sich in ihrem Berufsleben weiteren Studien gewidmet haben. Also man nennt es die Integrativmedizin, die Komplementärmedizin, die Alternativmedizin. Das ist immer das Gleiche. Also es sind Ärzte, die sich alternativen Heilmethoden durchaus öffnen. Und das sind meistens auch Wahlärzte, weil wenn du in einer Klinik arbeitest, hast du diesen Freiraum einfach nicht. Ne? So, und was wir in der Lounge machen, wir bieten einmal zum grundsätzlich mit Calendly einen Terminplaner an, wo man sich einen Einzeltermin buchen kann. Und damit man weiß, ob man das will, gibt es jeden Mittwoch ein offenes Haus von 17 bis 20 Uhr. Und das ist eine offene Fragestunde, wo man einfach reinschnuppern kann. Und das heißt eben Lounge, weil es hat einen Lounge-Charakter. Für mich bedeutet das, das war ein Prinzip, das wir schon in Villach vor 10 Jahren sehr erfolgreich durchgeführt haben. Die Menschen können kommen, setzen sich bequem in Sessel und kriegen ein Impulsreferat. Und das haben wir jeden Mittwoch mit einem anderen Therapeuten oder Arzt. Gibt es ein Impulsreferat zu einem Thema, wie zum Beispiel Long-Covid haben die Betroffenen eine Chance oder Immunologie oder Krebstherapie, welche naturheilkundlichen Anwendungen gibt es dazu oder EFT, Traumabewältigung, wie man sich einfach EFT selbst helfen kann.
0: Genau.
1: Emotional Freedom Technique, das macht eine Germantin-Therapeutin und EFT-Trainerin, Birgit Berger-Zintel ist das bei uns. Und da kann man einfach auf einfache Weise das Lymphsystem und die Gehirnaktivitäten so gut beklopfen. Ich klopfe da jetzt mal auf meine Lymphdrüsen, dass man wirklich Schocktraumata auflösen kann, große und kleine, und das funktioniert halt wirklich. Gell? Das ist eine gute Anleitung, die sie da gibt. Also wir machen auch da bei den Loungen oft Hilfe zur Selbsthilfe oder Klangschalenmeditation ist einfach ein Lounge-Thema, dass Menschen Entspannung lernen. Und so bauen wir zum einen eben diese Komponente und die andere ist dann einfach die Vernetzungen zu den regionalen Therapeuten, gern auch rund um den See werden wir natürlich erweitern und Kärnten, und wir heißen ja auch Österreich Naturheilmond. Also wir haben im Moment natürlich schon seit 2 Jahren Osttirol im Aufbau und wir haben sehr schöne Kontakte nach Oberösterreich geknüpft. Dort arbeiten wir zum Beispiel mit der Firma Vitalsee zusammen, orthomolekulare Medizin, wo wir wirklich einfach total fundierte Erfahrung und Rohstoffqualität auch dann weiterbringen können. Also wir brauchen ja auch Lösungen dann für die Leute. So, das ist einmal das eine, was wir in der Gesundheitslounge so machen. Ein Teil.
0: Stellt sich für mich die Frage, man sagt ja immer, dort wo man herkommt, soll auch die Medizin herkommen, die Pflanzen. Mhm. Das heißt, ich finde das auch besonders schön, wenn ihr mit sehr vielen österreichischen Spezialisten und Spezialthemen versucht, es in der Region hier zu lösen, weil man sagt ja immer, das passt am besten. Also das heißt, ich brauche jetzt eigentlich nicht ein Superfruit von irgendwo haben, weil unsere Schwarzbeeren tun auch sehr viel dazu bei, oder die Johannisbeer, oder wenn man sagt, okay, Superfruits, die haben wir alle da, nur man hat sich ja nicht mehr damit beschäftigt, das ist auch so altes Wissen, was esse ich, wie ernähre ich mich und wo kommt das her, was ich mache? Mhm. Also da beschäftigen wir uns halt, weil unsere Produkte sind ja alle auch in Kärnten produziert.
1: Toll, ja.
0: Von Kärntner Rohstoffen. Mhm. Und ich merke auch, dass die Menschen das sehr gut annehmen, weil sie sagen, sie spüren, dass das gut ist. Und nochmal auf die Frequenz zurückzukommen, man hat uns ja gesagt, unsere Produkte schwingen extrem hoch. Mhm. Also das ist so.
1: Ah, das ist ja toll.
0: Ja, also das ist mir nicht von mir, das kommt nicht von mir, sondern von verschiedensten Menschen, die sich mit Therapien auseinandersetzen und oft schon 40, 50 Jahre Therapien machen, die haben uns das immer wieder rückgemeldet. Mhm. Also deswegen glaube ich auch, dass unser Essen Frequenz bei den Menschen erhöht. Das ist so das, was uns die Leute gesagt haben, dass das unsere Aufgabe ist, auch einen Beitrag dazu zu leisten. Vielleicht auch
1: gute
0: deswegen.
1: Anregung.
0: Ja, wie gesagt. Und ich, wie gesagt, wir haben auch zum Beispiel das Oxymehl, oder bei uns ist es halt vegan Voxymehl, sagen wir dazu. Mhm. Wir verwenden ausschließlich heimische Kräuter dazu.
1: Herrlich.
0: Du kannst total coole Sachen machen. Und deswegen verstehe ich das, also deswegen ist das eine sehr große Bereicherung. Wenn ich sage, ich würde gern zu euch kommen, wie funktioniert das dann?
1: Du kommst einfach einmal auf die Telefonnummer, ja, 0676 674 4935, oder eine E-Mail, wenn jemand nicht telefonieren mag, oder schickt eine WhatsApp an unseren Verein. Und wir haben ein Calendly eingerichtet. Ja, also da gibt es auf der Webseite dann einen Scan, wo man sagt, wenn ich über diesen Scan gehe, dann komme ich auf den Terminkalender und kann dort schauen, welche Terminfenster für welches Gespräch kann ich denn buchen. Bei der Frau Langer oder bei mir. Mhm. Oder bei, ja, eigentlich auf uns beide jetzt mal ist dieser Kalender eingerichtet. Und ansonsten steht dir gerne die Lounge offen, dass man einfach am Mittwoch da hinkommt und sagt, was machen die denn da eigentlich? Weil das Impulsreferat ist immer recht kurz und es ergeben sich daraus unglaublich, nein, nicht unglaublich, wirklich schöne Gespräche, wo Menschen Fragen stellen. Und es ist immer so ein natürlicher Flow von Unterhaltung, wo man einander dann in so einem kleinen, geschützter Rahmen einfach mal Fragen stellen kann. Und wenn man sieht, es würde jetzt tiefer gehen, dann macht man sich einfach einen 4-Augen-Termin aus.
0: Und wenn ich jetzt so ein Einzelgespräch buche, was kostet das?
1: Das kommt immer auf das Thema an. Ja. Grundsätzlich haben wir eine korrekte Preisliste, wo jeder
0: das kann man
1: einsehen kann.
0: Okay, ja.
1: Und wir arbeiten natürlich auf Spendenbasis, weil wir ein Verein sind. Und jeder, der zu uns zu einem Gespräch kommt, wird ein Tagesmitglied. Als Vereinsmitglied wird er dann beraten und dann gibt er uns eine Spende.
0: Okay, das ist ja, wie gesagt, das war, weil das sind oft die Fragen, die gestellt werden, wenn man nicht genau weiß, das ist oft eine Barriere für jemanden hinzukommen oder zu schauen.
1: Darf ich da noch ergänzen? Ja. Ich war immer der Ansicht, dass Gesundheit ist ein Gut, das soll für jedermann zugänglich sein, auch für einen Menschen, der weniger Geld hat. Mhm. Deswegen sind wir auch ein Verein und keine Firma. Aber da wir uns ja auch als Verein kaufmännisch finanzieren müssen, gibt es schon eine Preisliste.
0: Ja, ja, schon klar. Ja. Ich finde es auch schön, dass man sagt, eben niederschwellig, dass Menschen
1: ganz
0: kommen
1: wichtig,
0: können,
1: ja,
0: ist ganz natürlich wichtig, weil so wie man es jetzt kennt, zwischen den Terminen, du kriegst ja auch keinen Termin mehr bei Ärzten, egal was derjenige hat, da wird einfach zurückgeschrieben, wir haben keinen Termin mehr. Und ich weiß nicht, der Arzt legt dir ab, dass er jedem hilft. Ich verstehe überhaupt nicht, wie kann man eine E-Mail zurückschreiben, wir nehmen niemanden mehr auf. Ich kann mir das nicht erklären, warum diese Sachen jetzt so gravierend zutreffen. Ich kann mich nicht an die 70er Jahre erinnern. Ich glaube, es kann keine andere Situation sein wie jetzt, aber dass wir jetzt keine Termine mehr bekommen, dass wir eigentlich nicht mehr grundversorgt sind, und das sind wir nicht mehr. Mhm. Erklärt sich mir nicht.
1: Das ist ein systemisches Problem. Das System zwingt den guten Mediziner, der sich eben, so wie du sagst, immer öffnet, zu einem Butterbrotpreis zu arbeiten. Und wenn er ein Wahlarzt werden muss, ja, damit er überhaupt einmal ein ordentliches Leben führen kann, wo er nicht mehr in der ständigen Überlastung ist, weil wir haben in bestimmten Regionen eben ein bestimmtes Ärzteproblem. Und diese Ärzte, die wirklich gut sind und sagen, okay, ich arbeite niederschwellig, weil ich weiter Kasse mache, die haben eine 70-Stunden-Woche und die sind nach 10 Jahren ausgebrannt. Und die anderen, die schreiben dir einen Brief, ich nehme keine Patienten mehr auf, weil sie dann als Wahlarzt privat bezahlt werden und dann kriegst du einen Termin.
0: Du kriegst privat auch keinen Termin.
1: Ja, also, kommt drauf an, welche Branche.
0: Ja, die Branche, das stimmt schon, aber grundsätzlich
1: häuft sich's.
0: Es häuft sich auch bei den Privaten. Mhm. Also das muss ich ganz ehrlich sagen, weil wenn ich jetzt sage, ich sage jetzt einmal durchschnittlich, wenn ich jetzt damit rechne, so 100 Euro für eine Behandlung, ist ja wurscht, ist jetzt kein ist Gespräch, ich sage jetzt keine diagnostische Maßnahme durch Geräte oder so, das kann sich bald sehr viele leisten und ich glaube, dass da auch Überlastungen jetzt bei den Privatärzten hinkommt, weil die anderen einfach keine Termine mehr vergeben. Nur die Gesellschaft, wir sind ja wieder bei Grundproblemen der Gesellschaft. Wohin entwickeln wir uns? Das heißt, deswegen komme ich wieder, mache ich den Bogen zu dir zurück, wie wichtig das ist, dass man eben in Selbstheilung oder Selbstverantwortung geht. Die Ursache, was kann ich selbst dazu beitragen? Und so weiter und so fort. Wenn es natürlich ein schwerwiegendes Problem ist oder ein Gesundheitsproblem ist, wo man die Medizin braucht und du dann keinen Termin kriegst, das ist für mich nicht akzeptabel.
1: Das lösen wir zwei heute nicht in diesem Interview. Nein. Aber deswegen habe ich ja den Naturheilbund gegründet vor 10 Jahren, weil das Problem war absehbar. Und wir haben vor 3 Jahren diesen Slogan gegründet, Naturheilbund Österreich, der mündige Patient. Ich erlebe, dass natürlich zu uns Menschen kommen, die in diese Selbstverantwortung gehen möchten. Aber es ist vielleicht 20% der Bevölkerung, die in diesem Bewusstseinszustand schon ist. 80% der Bevölkerung suchen den Arzt, der ihnen eine Pulverl verschreibt und dann ist ja wieder gut. Und wir haben eben die Bürgeraufklärung eingerichtet in Veranstaltungen, damit Menschen überhaupt die Möglichkeit haben, abseits dieses Internetwahnsinns, der da mit 8000 Gesundheitsideen aufwartet, ja, das ist ja eine Überflutung auch, was im Gesundheitsbereich dem Konsument angeboten wird, braucht trotzdem der Interessierte einen wirklich konkreten Anlaufpunkt in Form eines Vereins, wo er sagt, ich habe jetzt dieses spezifische Problem, was bietet denn die Naturheilkunde, damit ich in die Selbstverantwortung überhaupt wachsen kann? Und klassischer Punkt, weil du gerade über diese wunderbaren Produkte von euch und die Regionalität der Ernährung gesprochen hast. Mein Kerngebiet ist ja die vitalstoffreiche Vollwertkost. Ich lerne den Leuten in ihrer eigenen Küche wieder, wie sie ein ordentliches Frischkorngericht zubereiten, das sie einmal im Tag komplett nährstoffreich ernährt. Ich lerne den Leuten, wie macht man einen wirklich geschmackigen Salat, wie verwendet man genau diese heimischen Bioprodukte, diese herrlichen Öle, die in Kärnten produziert werden, um gute Geschmacksrichtungen zu entwickeln. Und dann denke ich jetzt wieder hinaus, wir haben die slowenischen Einflüsse, wir haben die italienischen Einflüsse und die österreichische Monarchistenküche. Also ich bin bemüht, aus diesen verschiedenen Elementen den Menschen ein lustvolles und freudvolles Essen zu lernen, ja, oder sie dabei zu unterstützen, mit dem sie aber wirklich sagen, ich bin über eine gute Ernährung, habe ich alles getan, um mich vor Zivilisationskrankheitssymptomen zu schützen, weil eine Arthrose, Knochenabbau, Zahnverfall, das sind die Klassiker, die durch falsche Ernährung entstehen. Und da kann man so viel machen, wenn man nur weiß, so zack, zack, zack, wie geht's? Und das ist eigentlich so leicht, aber es braucht wirklich Menschen wie uns, die das zeigen.
0: Und auch in einer Konsequenz dann, weil
1: immer Konsequenz ist.
0: Und das Basis Thema ist halt, ja, aber das Thema ist halt dann auch eben die Überlastung durch den Alltag. Und wenn Menschen mit dem Grundeinkommen, das sie verdienen müssen, weil es eben diese Schräglage auch bei der finanziellen Situation gibt, dass du mit einem normalen Job nicht mehr dein Leben finanzieren kannst, dann vielleicht einen zweiten und einen dritten Job machst. Da muss man sagen, wenn die Menschen überlastet sind, können sie sich dann halt um dieses Thema Gesundheit nicht mehr kümmern. Und da kann man gern, natürlich sagt man mach, mach, mach, aber wenn man jetzt sich selber den Alltag überlegt, ist es dann sehr schwierig. Das heißt, wahrscheinlich je höher das Einkommen, desto höher das Bewusstsein. Ist meistens so, weil wenn du dir um die Grundbedürfnisse, wenn du die um die Grundbedürfnisse kümmern musst und keine Zeit für was anderes hast, ist das sicher ein Problem.
1: Na, dann nenne ich dir ein Beispiel.
0: Bitte.
1: Ich war auch Leistungsträger, ne, bis zu meiner Pensionierung. Ich war Leistungsträgerin und ich habe 30 Jahre lang in meinem Alltag, in meinem Mittagsbüro, ein Frischkorngericht oder einen Salat gegessen und habe mich 30 Jahre habe ich mich anlächeln lassen, isst doch einmal was Gescheites. Ja? Aber nichts ist so schnell zubereitet wie ein Frischkorngericht mit Obst, Nüssen und Schlag auf was und ein bisschen Obst. Und das kann man zu Mittag oder zum Frühstück essen, da isst man mindestens 4 Stunden wirklich pappsatt und leistungsfähig. Da gibt es kein Tief nach dem Mittagessen. Ja? Also Leistungsträger heißt für mich durcharbeiten 12 Stunden. Und viele Menschen sind ja in dieser Situation. Und wenn man sich vernünftig ein gutes, vollwertiges, das geht nämlich um den vollen Wert, dass der Körper das abbauen kann und sich eben nicht das Sandwich mittags einhaut oder die italienischen Spaghetti, die weißen Nudeln, ne? Dann wirst du nicht müde. Und das trägt sich aber über 10, 20, 30 Jahre. Das ist eben die Krux an der Ernährung. Und das sind die Wege, die wir den Interessierten aufzeigen, wie sie es echt im Alltag umsetzen. Und es schmeckt ja vor allem gut, das ist ja der Knackpunkt da dran. Oder dass ich sage, wie komme ich, eines meiner Standardthemen ist, wie komme ich von diesem Zuckerschub runter?
0: Mhm. Ja, die Zuckerspitzen.
1: Ist, ja, die Zuckerspitzen. Mhm. Und ich erkläre das in einer Sprache wie alles bei uns, die jeder versteht. Das ist immer das Wichtige. Ich habe mehr als einmal gehört, na also Frau Frommel, so wie Sie es uns jetzt erklärt haben, hat mir das noch kein Arzt gesagt. Und das ist genau der Punkt, dass der Arzt das ja in der Medizin keine Ernährung lernt. Und da fehlt den Ärzten das Wissen über die Ernährung, außer diejenigen, die sich selbst damit dann eigenständig beschäftigt haben. Aber Lerngegenstand auf der Universität im Medizinstudium ist das nicht.
0: Das ist genauso wie bei der Betriebswirtschaft, gibt es keine alternative Wirtschaft.
1: Ja, sehr guter Vergleich.
0: Es ist so, als wird das, der Klassiker ist dann so, dass man es eben... Die Gesundheitslaunch, jetzt, du hast schon viele Themen angeschnitten. Gibt es noch etwas, wo du sagst, das möchtest du noch sagen über die Gesundheitslaunch?
1: Ach, gerne, ja. Also fassen wir mal zusammen, was es dort alles gibt.
0: Genau.
1: Ja. Der erste Punkt ist halt wirklich die Welt der Frequenzen. Ja, wo wir Frequenzanwendungen machen, das richtet sich an die Gesundheitsinteressierten, aber bitte auch an die Therapeuten und Ärzte. Und dafür macht man einfach einen Termin oder wir haben vor, dass wir einmal im Monat bei der Lounge die Frequenz spezifisch vorstellen. Findet man ja alles dann im Veranstaltungskalender. Dann habe ich mich spezialisiert, eine Fortbildung gemacht. Aufgrund meines Basiswissens der ganzheitlichen Naturheilkunde habe ich eine Long-Covid-Postvac-Fortbildung gemacht jetzt und biete an, dass ich den Betroffenen helfe. Ich weiß nicht, ob du weißt, wir haben 70.000 Patienten in Österreich Long-Covid, die nicht mehr aus dem Bett kommen. Also da gibt es einen hohen Bedarf.
0: Ich kenne selber einige und es wird jetzt langsam anerkannt, aber nicht wirklich ernst genommen, sagen wir
1: ja,
0: so.
1: Ja, sicher, sehr schwierig. Es ist eine systemische Frage. Ja, es richtet sich jetzt einfach an Menschen, die sagen, ich weiß nicht mehr weiter. Und ich sage da, womit das zu tun hat. Wenn jemand durch die Covid-Infektionen ist diese Range, die Bandbreite der Symptome so riesig geworden, dass in der Schulmedizin wird ja nicht ursächlich zugeordnet, es wird immer Symptom behandelt. Und wir sind in der Naturheilkunde immer Ursachenfinder. Und so geht man dann her und ich hatte selbst einen Online-Kongress Long-Covid wahrgenommen und wie ich den 3 Tage durchgehört und durchgesehen habe, bin ich zu der Erkenntnis gekommen, dass 80% dieser Themen wir im Naturheilbund nämlich abdecken, nämlich die Sexualen der Naturheilkunde. Und wir bringen sozusagen bei der Long-Covid-Therapie den Menschen wieder bei, diese 6 Säulen der Naturheilkunde in den Alltag zu integrieren. Natürlich immer bei dem Thema mit medizinischer Begleitung, weil da geht es ganz darum, den Leuten ein neues Bewusstsein zu schaffen, sie komplett zu entgiften und die Nährstoffbasis wieder aufzubauen und die Darmflora, neudeutsches Wort Mikrobiom, wieder aufzubauen und diese Symptomentspannung zu bringen. Das heißt, dass die Menschen über ein Jahr, 1,5 oder 2 Jahre eine Lebensumstellung erlernen. Das ist die Long-Covid-Idee. Ja, das nächste Thema bei uns sind also nach wie vor die Sexualen der Naturheilkunde. Das sind das Wasser, die Ernährung, die Pflanzenkunde, die innere Balance, also das mentale Gleichgewicht, die Umweltmedizin, welche toxischen Belastungen haben wir denn da und wie geht man damit um? Stichwort Elektrosmog oder Luftvergiftung oder auch Raumvergiftung durch falsche Materialien. Und die 6. Säule der Naturheilkunde ist die Bewegung. Ne? Da haben wir natürlich tolle Partner, die Sport mit den Leuten machen. Also da haben wir verschiedenste, die wir im Angebot haben. Übrigens auch in Osttirol, da sind wir sehr stark. Und für die mentalen Themen auch ist es so schön in Osttirol. Wir arbeiten dort mit dem Auszeithof zusammen in Silian, wo wir Leute wirklich auf Urlaub schicken, auf dem Bauernhof mit Alpakas und Kühen. Ja, das ist ein Traum. Wir haben dort einen Jugendcoach, der wirklich mit den Kindern Jugendprogramme macht, auf die Alm geht oder für deutsche Manager mal 3, 4, 5 Tage das Handy wegnehmen und einmal wirklich ankommen an einem Kraftort. Und dann natürlich nicht zu vergessen, wir haben in Lienz die Regionalvertreterin, auch die Frau Kappel, die auch mit der Frequenzanwendung arbeitet, die ist Bewegungstrainerin, die ist Bergführerin, die macht Waldbaden. Also wir haben auch in Osttirol schon ganz tolle Angebote aufgebaut. So, das sind einmal die 6 Säulen der Naturheilkunde. Und dann habe ich natürlich spezifisch für mich dieses Ernährungsthema, wo es um Gewichtsreduktion geht oder auch um Zunehmen übrigens. Gell? Die vitalstoffreiche Vollwertkost findet sich der Körper immer selbst in die Form. Die Dünnen nehmen zu und die zu Molligen, die können auf natürlichem Weg abnehmen. Dann geht es wirklich, ich bin spezialisiert auf Allergien, Neurodermitis, Psoriasis, Heuschnupfen, Asthma, das sind schreckliche Erkrankungen, die sehr belastend sein können im Darm, im Alltag. Und die haben immer damit zu tun mit einer Ernährungsumstellung. Ja, das ist die tierisch-eiweißfreie und zuckerfreie Ernährung, die ich dann einfach im Alltag mit den Leuten umsetze. Dann kümmere ich mich eben auch um Diabetespatienten, um Rheuma, Arthrose, Hüfte. Das sind alles Zivilisationssymptome. Und das Wichtigste, was mir am Herzen liegt, ist die tierisch-eiweißfreie und zuckerfreie Ernährung, die ich dann einfach im Alltag mit den Leuten umsetze. Dann kümmere ich mich eben auch um Diabetespatienten, um Rheuma, Arthrose, Hüfte. Das sind alles Zivilisationssymptome.

0: ernähren können. Und weißt du, so kleine Symptome, die halt irgendwie einmal eine Katze oder ein Hund hat, dass man das besser erkennen lernt als selbst, also als Tierbesitzer. Und dass man zusätzlich zum Tierarzt eine Anlaufstelle schaffen, wo die Frau Langer dann nach Dr. Ziegler behandeln kann. Ja, und das Letzte ist einfach, dass wir grundsätzlich in der Lounge anbieten, dass wir ein ganzheitliches Präventions- und Informationsportal sind für die Gesundheitsinteressierten aus ganz Österreich.
1: Das war also sehr umfassend, sehr tiefgreifend. Kaum vorstellbar, dass das erstens in Kärnten vorhanden ist. Kaum vorstellbar, dass das, dass so viele Themen abgedeckt werden können. Ich finde es extrem wertvoll.
0: Danke.
1: Ich sage auch super, dass sich jemand für so ein Thema engagiert, dass er da so in die Tiefe geht. Wir gehen jetzt vielleicht noch einmal in eine kurze Musikpause und dann tun wir am Ende nochmal alles so Revue passieren und zusammenfassen.
0: Ja, gerne.

0: So, wir sind jetzt im letzten Teil unseres Gespräches mit der Patricia Fromme. Es geht um die 10 Jahre Naturheilbund und Gesundheitslaunch in Börtschach. Vielleicht hört es die jetzt gerade einsteigen noch einmal alles von vorne an. Es gibt ja dann im Podcast auch dazu. Wir sind jetzt noch einmal in der Zusammenfassung. Was mich noch interessieren würde, warum seid ihr nicht nach Klagenfurt gegangen in die Landeshauptstadt? Warum nach Börtschach?
1: Weil es sich über eine sehr günstige und glückliche, würde ich sagen, Fügung, über eine Empfehlung, wie es immer im Verein ist, ergeben hat. Das war das eine. Aber auch, weil wir erkannt haben, dass ich ja, wie eingangs erwähnt, in Börtschach auch mit aufgewachsen bin. Und ich kenne die Saison in Börtschach. Ich weiß, dass wir antizyklisch arbeiten können für den Verein. Das heißt, im Winter richtet sich das Angebot an die Einheimischen, im Sommer auch, aber im Sommer eben auch an die Gäste. Wir haben so wunderbare Gäste aus dem internationalen Ausland und auch aus Österreich. Wir haben italienische Gäste, wir haben holländische Gäste, wir haben Wiener Gäste, wir haben deutsche Gäste. Und das ist so eine Vielfalt, die mich immer schon, weil ich ja auch Tourismus ursprünglich gelernt hatte, wirklich immer fasziniert hat. Und ich kann halt so gut auch mit denen. Ich habe 30 Jahre in Deutschland gelebt. Ich habe einen Zugang innerlich zu den Rheinländern, zu den Saarländern, zu den Hessen, Norddeutschen. Ich bin sehr viel in Deutschland rumgekommen und habe mit jedem regionalen Menschen dort mich irgendwo erfassen können. Und wenn diese Menschen uns hier besuchen, dann können wir das natürlich wieder zurückgeben. Das ist ja so schön. Und ich habe auch gelernt, dass Leute sehr wohl im Urlaub auch mal gern zu einem Vortrag gehen über Gesundheit und über diese neuen Medien wie Zoom und Online-Beratungen können wir mit all diesen Menschen in Kontakt bleiben. Und das war einer der Gründe, warum ich gesagt habe, ja, genau dort. Und weil es eine wunderbare Lage ist. Wir sind im Ärztehaus von Dr. Jilli. Das ist genau an der Kreuzung vom Bahnhof Gemeindeamt. Da steht ein großes gelbes Haus. Das war mal ein Hotel. Das ist so toll. Diese ganze Atmosphäre in dem Haus. Und das war einfach die Entscheidung, warum es Börtschach war.
0: Es ist euch zugefallen.
1: Ich glaube, das war kein Zufall.
0: Ja, genau, so wie es ausschaut.
1: Das war für uns vorgesehen.
0: Und das heißt, ihr nutzt auch sehr viel die neuen Medien. Mhm. Also das heißt, Zoom, Social Media und andere Sachen?
1: Ja, wir führen auch Beratungen, soweit möglich, gerne online durch. Es ersetzt nichts das persönliche Gespräch. Wenn es jetzt wirklich um ein medizinisches Thema ist, ist es schon wichtig, dass jemand bei uns in vor Ort ist. Aber die Nachberatungen, gerade bei Long-Covid zum Beispiel, sind sehr hilfreich, online durchzuführen. Und aber wir vermitteln ja dann ans Expertennetzwerk weiter. Das ist ohne Medien, so wie das jetzt heute gang und gäbe ist, wäre das vor 30 Jahren ja noch gar nicht gegangen.
0: Ja, und ich glaube auch, dass es vielleicht oft nicht notwendig ist, also wenn jemand weiter weg ist, dass das auch als Barrierefreiheit geht, kann man das auch eben mit den neuen Medien gut abdecken.
1: Sehr gut ist ja. Das ja online.
0: Und wenn du jetzt nochmal kurz zusammengefasst die Hauptanwendungsgebiete der Frequenzmedizin, vielleicht ist das noch für jemanden interessant.
1: Ja, gerne. Also wie eingangs beschrieben, ist es eine Interaktion zwischen dem Behandler und dem Patienten. Und die Kernthemen sind, dass man mit der Frequenzanwendung alle Arten der chronischen und akuten Entzündungen senken kann. Das ist fantastisch. Dann geht es in die Hauptanwendungsbereiche der traumatischen Verletzungen, also alles, was Knochen, Sehnen, Bänder, Gelenke, Knochenbrüche, Hüftprobleme, das ist, wo wir sehr starke Erfolge mit haben. Wir haben auch zum Beispiel schon Prostatakrebs unterstützt. Ja? Jemand macht eine Chemotherapie und dann kann man das wunderbar begleiten. Es geht nämlich dabei um die Verbesserung und für die Durchblutung und für die Sauerstoffgenerierung. Das ist ganz wichtig, wie wir ja überhaupt übrigens Sauerstofftherapien auch im Naturheilbund anbieten. Das ist ganz wichtig, dass man das auch mal gehört hat. Ja, und bei der Frequenz werden einfach die bioelektrischen und die biochemischen Elemente stimuliert. Ja. Man nennt das die Homöostase, das sind die ausgleichenden Flüssigkeiten, vier Regelkreise, die im Körper das Gleichgewicht der Gesundheit halten und die werden da aktiviert und deswegen ist diese Selbstheilungskraft so stark. Mhm. Das sind so die Hauptanwendungsbereiche. Also auch das Tolle ist, da wo die Orthopädie zum Beispiel am Ende ist und sagt, ja, die Hüfte müssen wir jetzt operieren, da hat man mit einem Gesamtkonzept von ganzheitlichem Umsetzen eine große Chance, oft einmal den einen oder anderen Knochen nach der Generation wieder zu regenerieren. Das kann man fast gar nicht glauben, dass sich Knochen wieder erneuern, aber das ist so. Das können wir auch in den Studien belegen. Natürlich ist wichtig, dass das alles studienmäßig belegt ist und wir auch die Entwickler der elektromagnetischen Frequenzen, die heute mit uns leben, hereinziehen und sagen, machen wir einen Vortrag oder bringt das Wissen weiter. Wir werden da auf unserer Webseite noch sehr viel Basiswissen für die Bevölkerung einstellen und ich spreche gerade einen Vortrag ein für die Einsteiger, so nach dem Motto Frequenzanwendung, was ist denn das eigentlich? Das wird jetzt sehr bald online sein.
0: Also super, das heißt, auch wenn ich weiter weg bin, kann ich zu den Themen zugreifen. Mhm. Ich denke auch, dass Online-Kurse vielleicht sicher auch zukünftige Idee wäre, weil da würde ich dann sicher zuhören, weil oft, was das so interessante Gespräche als Podcast aufzunehmen,
1: ja, das kann ich mir bin vorstellen. Bin ich eh schon dran. Ja, genau. Ja. Ich mache jetzt dann bald eine eigene Sendung auf.
0: Ja, weil das, glaube ich, wird sicher sein. Also wäre ein ganz ein wichtiges Thema, was man vertreiben könnte.
1: Also, das macht mein Vorstandskollege, der Christian Schulz. Okay. Der macht gerade eine Podcast-Einrichtung. Der hat sich auch ein mobiles Studio gekauft.
0: Mhm. Ja, weil also, der reist wie gesagt, so viel. Ja, das wäre sicher eine tolle Möglichkeit, das auch an die Menschen näher zu bringen. Jetzt fasst bitte nochmal zusammen, wo findet man euch? Wo genau im Birdschach ist die Adresse? Mhm. Wie heißt die Homepage? Mhm. Und vielleicht magst du nochmal die Telefonnummer durchsagen. Wie erreicht man euch, dass man noch einmal ganz kurz an Input gleich kriegt? Wo findet man euch?
1: Ja, danke, Ingon. Also es gibt zwei Webseiten, naturheilbund.at und die zweite heißt frequenzleben.com. Das ist von Ulrike Langer und Gernot Stecher die Webseite. Und wir haben ein Kalendli eingerichtet, das ist immer eingescannt dann auf den Webseiten, wo man dann praktisch mit einem Scan sagt, hier geht es zur Terminbuchung. Und wir sind in Pörtschach am Wörthersee, am wunderschönen türkisblauen Wörthersee, in der Hauptstraße 160. Das ist der österreichische Hof, das ist das Ärztehaus, wo vorn drauf steht Therapiezentrum. Da haben wir das Glück, dass wir dabei sein können. Und wir sind natürlich auch in den Medien vertreten. Wir haben einen YouTube-Kanal, der heißt Naturheilbund Österreich TV. Da haben wir, ich bin schon ganz stolz, wir haben inzwischen über 50.000 Klicks in 10 Jahren und ich habe keinen einzigen Tag Werbung dafür gemacht. Das ist alles wirklich dynamisch gewachsen. Und wir sind auf Facebook unter Naturheilbund Österreich und wir sind in Telegram mit Naturheilbund Österreich. Und
0: auf Instagram auch.
1: Ja, die Verknüpfung, an der arbeiten wir gerade. Ja, das ist mit Facebook verknüpft, aber der Kanal ist noch nicht gut gefüllt. Das ist unser nächstes Social-Media-Projekt. Ja.
0: Und die Telefonnummer noch, wo man euch erreicht?
1: In österreichische Vorwahl 043 und dann die 0676 67 44935.
0: Und wir werden es dann noch unter die Sendung drunter geben, wo man euch findet.
1: Danke.
0: Und ich bedanke mich für die sehr kurzweilige Stunde und ich hoffe auch, dass ihr alle etwas Interessantes mitnehmen könnt und bedanke mich auch für die Zeit des Zuhörens und danke Patricia für den Besuch im Studio und ich wünsche Ihnen allen oder euch allen einen schönen guten Abend.
1: Darf ich mich anschließen? Danke für die Einladung. Es war wunderschön wie immer mit dir. Dieser Austausch ist richtig schön. Und ich freue mich auf jeden, der sich für die Gesundheitslounge interessiert. Immer herzlich willkommen. Wir haben wirklich ein offenes Haus.
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8: 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Menschen, Geschichten, Interessantes und natürlich Musik. Grüß euch und Tobedan aus dem oberen Metnitztal bei der heutigen Sendung So ein Theater. Es geht diesmal um die Geschichte des Schauspiels. Wo kommt's her und wie ist es eigentlich entstanden? Und zum Thema Theater gibt's noch ein Interview mit einer Schauspielerin aus Metnitz, die sich und ihr neuestes Projekt vorstellt. Der Vorhang geht auf. Gute Unterhaltung. Auf Höhlenzeichnungen sieht man das erste Mal so etwas wie ein Schauspiel. Eiszeitliche Jäger haben sich Fälle von Tieren übergezogen, um lebenswichtige Vorgänge wie die Jagd darzustellen und an die nächste Generation weiterzugeben. So entstanden in weiterer Folge zeremonielle Tänze und theatrale Darstellungen, in denen die Welt und die gesellschaftlichen Ereignisse nachgestellt wurden. Man kennt das heute noch bei indigenen Völkern. Im Grunde ist das Theater die Urkunst der Menschheit, die alle anderen Künste hervorgebracht hat. Aus dem alten Ägypten gibt es schon Darstellungen von Tänzer, Musiker und Akrobaten. Die haben Vorstellungen zum Vergnügen am Hof der Pharaonen aufgeführt. Im 4. Jahrtausend vor Christus entstanden durch die herrschenden Priesterkönige die Deutung der Schöpfung und des Seins, bekannt als Mythologien. Diese geistige Entfaltung sorgte für Prachtbauten, die als Kulisse des Theaterspiels dienten. Festspieltheater dienten auch der Präsentation der Staatsreligion, um bei alljährlichen Festen Leiden, Tod und Auferstehung des Gottes Osiris als Schauspiel darzustellen. Später dann in der griechischen Antike. Sie ist die Wiege des abendländischen Schauspiels und markiert mit der Errichtung des Zuschauerraums einen entscheidenden Wendepunkt für die Entwicklung des Theaters. Mit der neuen Gesellschaftsform der Demokratie ist das rituelle Festspiel zur politischen Festversammlung geworden. Aufführungen waren an Götter und Feiertagen. Da hat das Schauspiel das erste Mal die Verbindung von Schauspieler zur Götterwelt verlassen. Im 6. Jahrhundert vor Christus entstanden die sogenannten Dionysos-Kultspiele. Dionysos, das ist der Gott der Fruchtbarkeit und des Weins. Er wurde mit Einführung des Tragödienwettbewerbes auch zum Schutzpatron des Theaters bis zur heutigen Zeit. Aber zu der Zeit hat sich Theater vom Versammlungsplatz des politischen Geschehens zu dem eigens errichteten Dionysos-Theater am Südhang der Akropolis verlegt. Aus dem frühen 5. Jahrhundert werden die ersten Dichternamen und Tragödientitel überliefert, die zu dem Zeitpunkt zwar noch mythologische Motive verwendeten, aber hauptsächlich tagespolitische Fragen verarbeiteten. Wegen der im 4. Jahrhundert vor Christus sinkenden Zuschauerzahlen führte der Stadtstaat Schaugeld ein. Das war ein Angebot für die Besucher, um sie für ihren Verdienstausfall zu entschädigen. Der politische Einfluss auf das Theater wurde immer stärker, ist aber zum Beispiel vom großen Tragödienschreiber wie Aristoteles, dem wir die erste Poetik, das heißt die Lehre von der Kunst der Dichtung verdanken, als bedeutungslos abgetan worden. Es gab damals zwei Arten von Schauspiel. Die Komödie, sie war ursprünglich ein ausgelassener, tänzerischer Maskenumzug. Im Gegensatz zu dem Satyrspiel, das stets den Abschluss einer Tragödie bildete, war die Komödie spottfreudiger. Und sowohl Helden der Mythen als auch Politiker wurden dem Gespött ausgesetzt. Doch auch Kritik an der herrschenden Politik wurde sehr unverschlüsselt vorgebracht. Mit Ende der Demokratie hat sich die Komödie von der Politik entfernt und sich mehr und mehr dem Alltagsgeschehen gewidmet. Die Römer haben dann die Hierarchie der olympischen Götter übernommen und sich von der griechischen Architektur, Kunst und Philosophie inspirieren lassen. Griechische Sklaven wurden also zu kulturellen Lehrern. Der römische Senat hat dann schlussendlich Theateraufführungen in die Ludi Romani, die Stadtfeste, eingeführt. Das Theater ist dann, wie auch davor in Griechenland, zur staatlichen Einrichtung geworden und hat als eine herrschaftliche Machtpräsentation und Ablenkung von politischen Konflikten gedient. So setzte sich dann auch die Komödie durch, die eigentlich sehr diskriminierend war. Auch das Thema Ehebruch wurde häufig verwendet und die importierte griechische Mimik verzichtete als erste Form auf Masken und besetzte Frauenrollen mit Frauen, was für die weitere Entwicklung des Theaters etliche Konflikte mit der Kirche bringen sollte. Im 10. Jahrhundert forderte das Konzil zu Konstantinopel die Vermenschlichung des Göttlichen. Das sollte ein Wendepunkt der Theaterkultur werden. Jesus trat nun als Mensch auf. Die geistlichen Spiele verlagerten sich im 13. Jahrhundert vom Kirchenraum auf den Kirchenfuhrplatz und Latein wurde gegen die Volkssprache ersetzt. Durch diese Entwicklung entstanden dann auch Mysterien- und Passionsspiele. Zunächst waren nur Kirchenleid im Schauspiel beteiligt. Später zog man auch männliche Bürger heran, um die zahlreichen Rollen der tagelang dauernden Festspiele zu besetzen. Im Laufe der Zeit hat sich die Kirche dann ganz aus dem Schauspiel zurückgezogen und es den Bürgern überlassen. Im 14. Jahrhundert hat sich der Inhalt des Theaterspiels noch einmal verändert. Nicht mehr die Verehrung Jesus, sondern die Erniedrigung und das Leiden rückten in den Mittelpunkt. Die Passion wurde zum Spiegel des neuen Lebensgefühls, das durch Hungersnot und Pest gezeichnet war und orientierte sich immer mehr an der Wirklichkeit. So entwickelten sich im Spätmittelalter Spülformen, die sich durch ihre kritisch-spöttische Sicht des Alltags und der Verspottung kirchlicher und staatlicher Autoritäten auszeichnet und nur zum Forschen gespült wurden. Die Tradition, die den Kampf zwischen Laster und Tugend gestalten, lebt bis heute im meistgespültesten Stück der europäischen Bühnen, dem Jedermannfurt, der seit 1920 bei der Öffnung der Salzburger Festspiele gespült wird.

0: Mit dem Ende des Mittelalters hat sich das Theater abermals verändert. Während die Bürger das mittelalterliche Mysterienspiel fest übernommen haben, erstrahlt in europäischen Adelshöfen eine neue Elitekultur. Feiertage wurden mit Opernaufführungen zelebriert. Höfische Theaterbauten, Theater innerhalb fürstlicher Residenzen, in Gartenanlagen integrierte Heckentheater, Kirchenbauten, die die Aufführung von religiösen Opern und Oratorien zuließen, zeugen von diesem Gebrauchswandel. Die Neuzeit war geprägt durch die Besinnung der Philosophie und Kunst auf den Menschen und die Entfaltung der freien Persönlichkeit. Im Theater der Humanisten erkennt man erste Ansätze zur Tradition des klassischen Dramas, in dem eine spannende Handlung durch Dialoge vorangetrieben wird. In dieser Zeit haben sie auch das erste Mal eingeführt, dass die Orte der Handlung nicht mehr in einem Bühnenbild nebeneinander stehen, sondern durch Szenenumbau belebt wurden. Man lehrte das antike Drama auch schon im Mittelalter in den Schulen. Aber erst den Humanisten der Neuzeit gelang es, antike Spielformen zu rekonstruieren. Der Adel griff die neue klassische Kulturwelle mit Begeisterung auf. Die waren jedoch weniger an einer genauen Rekonstruktion klassischer Dramen interessiert, wie es die humanistischen Gelehrten waren, sondern mehr an prunkvoller Ausstattung und später dann an der Auflockerung des Spiels durch Zugabe von burlesken Tänzen. Am Hofe von Ferrara in Italien entstand das erste glanzvolle Zentrum für die Wiederbelebung antiker Komödien und später die Schöpfung des Commedien erudita, einer volkssprachlichen Gelehrtenkomödie. Die berühmtesten Renaissance-Komödien schrieb Niccolò Machiavelli, der die antiken Vorbilder beiseite warf und ein scharfes Porträt der Sitten und Laster seiner Zeit in die Werke einbaute. Mit der Tragödie setzten sich Gelehrte hauptsächlich theoretisch auseinander und leiteten aus dem Werk Poetik von Aristoteles Dichtungsnormen ab. Zu seinen wichtigsten Gesetzen gehören die Beachtung der drei Einheiten von Ort, Handlung und Zeit im Drama. Im 16. Jahrhundert entdeckten Humanisten den sprachlichen Wert des Theaters. Zur moralischen Belehrung und als Propagandainstrument der Reformation hat man das lateinische Theater in den Lehrplan aufgenommen. In England entwickelte sich das Renaissance-Theater komplett eigenständig und wird elisabethinisches Theater genannt. Zu den wichtigsten Vertretern gehören Christopher Marlowe und natürlich William Shakespeare mit seinem berühmten Zitat »Sein oder Nichtsein«. Apropos Shakespeare, da sind wir bei meinem heutigen Gast, einer Schauspielerin aus Metnitz, die als Obfrau des neu gegründeten Vereins Theater Impuls mit ihrem Ensemble den Sommernachtstraum von Shakespeare in einer Fassung von Michael Niavarani als erste Produktion aufführen wird. Hallo.
1: Hallo, also mein Name ist Margot Wutte, wohne in Metnitz, bin verheiratet. Wir haben insgesamt 4 Kinder und habe den Kunst- und Kulturverein Theater Impuls gegründet, gemeinsam mit meinem Kollegen und Regisseur Robert Butzinger.
0: Du hast ja eine fundierte Schauspielausbildung, relativ spät berufen. Du hast schon lange gespielt, habe ich gelesen auch. Erzähl bitte einmal, wie ist die Idee gekommen, um so einen Verein zu gründen?
1: Ja, das ist eigentlich eine lange Geschichte. Also ich habe schon als kleines Mädchen Theater gespielt. In der Schule gab es da diese Freigegenstand Schauspiel und da war ich live dabei und das hat mir sehr viel Spaß gemacht und habe immer wieder Theater gespielt, aber ich habe das nie so ernst genommen. Und natürlich muss man einen Beruf lernen, laut den Eltern, was Gescheites. Das habe ich auch gemacht. Ich war in der Gastronomie tätig und habe immer nebenbei eben Theater gespielt. Und irgendwann hat sich das ergeben, dass dieser Lehrgang für Schauspiel in der CMA in Ossiach einen Platz frei gehabt hat. Da habe ich mich angemeldet und dann war ich dort. Die Prüfung musste ich dann in Wien machen, im Theater an der Josefstadt. Und die Prüfung habe ich 2021 abgeschlossen.
0: Was ist in Erinnerung deine beste Rolle, die du gespielt hast, vor deiner Ausbildung?
1: Ja, da gibt es eine Rolle, das war ganz witzig, ich war bei einer Laienschauspielgruppe dabei, oder bin ich nach wie vor noch dabei. Und da habe ich dann eine kleine Nebenrolle gekriegt. Und wie ich das erfahren habe, dann war ich irgendwie, schade, so eine kleine Rolle. Aber das war die beste Rolle meines Lebens. Die war so lustig, gell? Und ich habe so eine Freude gehabt bei dem Spielen. Und also, man muss nicht immer die Hauptrolle spielen, damit da man so toll, dass das alles so toll kommt, gell? Sondern auch die Nebenrollen sind oft viel besser, muss ich sagen. Gell?
0: Ja, das ist ein ganz wichtiger Bestandteil auch immer.
1: Ja, auf alle Fälle, ja. Also, es ist halt einfach ein Ensemble, eine Gemeinschaft. Jeder ist wichtig auf der Bühne. Der eine kann ohne den anderen nicht. Und einfach, man kann sich auch die Rollen so formen und darlegen, damit man auch das Beste daraus macht. Man kann die Figur selber ausarbeiten und das einfach auch witzig bringen. Ich bin ja bei der Komödie zu Hause. Und weil ich einfach die Leute unterhalten will, gell, dass sie einfach einen schönen Abend haben, dass sie nicht nachdenken müssen oder traurig rausgehen, sondern wirklich lustig und erheiternd und ja, einfach eine schöne Zeit verbringen können die Leute dann. Ne?
0: Und das ist ja auch die hohe Schule, in Rollen zu schlüpfen und wie du sagst, immer Rolle auszuarbeiten. Ne? Das ist ja etwas, was man sich so als Laie, der jetzt kein Schauspiel betreibt oder kein Schauspieler ist, sich ja schwer vorstellen kann. Du kriegst jetzt eine Rolle vorgelegt und jetzt musst du das natürlich personalisieren. Kannst du mal von irgendeiner Rolle einen Satz, weil du kannst ja sicher deine Stimme verstellen und du hast ja das ganze Repertoire gelernt, oder?
1: Ja. Also zum Beispiel, da gibt es zum Beispiel eben diese kleine Nebenrolle. Die war halt sehr lasziv. Hallo, ich hoffe, ich komme nicht ungelegen. Und bei diesem Satz hat jemand im Publikum gesagt, nein, sicher nicht.

0: Was mir auch sehr gut gefallen hat, wo ich während der Ausbildung draufgekommen bin, dass wir mir die sehr emotionalen Rollen auch sehr gut gefallen und die mir irrsinnig leicht tun, in die verschiedenen Emotionen reinzuschlüpfen, also Wut, Trauer. Die Klassiker sind ja eh immer so emotionslastig geschrieben. Und ein Prüfungsmonolog in Wien war eben, du musst einen Klassiker ja auch bringen. Und das war einfach, ich habe mich so wohl gefühlt, obwohl das sehr, sehr eine dramatische Szene war. Du musst da so Monologe machen. Und ich habe mich so wohl gefühlt und habe so eine tolle Kritik gekriegt von dem Prüfer, von dem Komitee. Also das hat mir so gut gefallen, dass ich meine Bilder dem Publikum vermitteln kann durch meine Emotion. Weil bei der Prüfung hast du kein Bühnenbild, du hast kein Kostüm, nichts. Also du bist wirklich bloß. Und meine Bilder, ich sehe meine Bilder, gell, die. Und es war so schön, dass ich die vermitteln kann. Gell? Also das war echt herrlich, das hat mir echt gefallen. Ja,
1: ja, das kann ich mir vorstellen. Ja. Und noch einmal zurückzukommen auf diesen Verein Theaterimpuls. Ihr habt als Spielstätte die Burg Glaneck euch ausgewählt. Und ihr habt auch noch gelesen auf der Homepage Social Impuls.
0: Ja.
1: Kannst du da bitte eine Kleinigkeit uns erzählen?
0: Ja,
1: noch?
0: Gerne. Also die Burg Glaneck zum Beispiel, die haben wir, mir gefällt die Burg sehr gut, weil erstens einmal ist dort der Burgverein, der diese Burg wieder total begehbar machen hat können. Und dieser Innenhof, es ist eine Freilichtbühne und dieser Innenhof wird bei Bedarf, wenn es regnet, überdacht. Also es wird ein Dachl ausgefahren. Gell? Außer es ist ein Sturm, dann geht es halt nicht. Aber sonst, also man kann bei jedem Wetter spielen. Und dieser Social Impuls, wir möchten sozial schwache Familien auch unterstützen. Mit dem Erlös, gell? Möchten wir eben die halt dann, was weiß ich, Kinder, die arm sind oder Familien oder irgendwie einfach ein bisschen finanziell unter die Arme greifen. Das ist unser Auftrag und das liegt mir sehr am Herzen, weil ich selber weiß, wie das ist, wenn man immer jeden Groschen umdrehen muss. Ich bin auch arm aufgewachsen, aber mir ist nichts abgegangen. Also ich habe gehörlose Eltern gehabt. Und mein Vater ist arbeiten gegangen, Mutter war Hausfrau. Und ja, also man hat dann schon müssen schauen, wie man mit dem Geld umgeht, gell, und so weiter. Und es war immer ein großes Thema zu uns, bei uns zu Hause. Und darum möchte ich einfach meinen Beitrag leisten, dass wirklich Leute, die in Not sind oder was weiß ich, der Vater ist jetzt krank geworden und kann nicht mehr arbeiten gehen oder so. Irgendwo, dass man da ein bisschen was gibt. Gell?
1: Tolle Ansicht, tolles Projekt auch. Jetzt zu dem Sommernachtstraum. Da habe ich eine Frage, und zwar, das ist eure erste Produktion jetzt?
0: Erste Produktion unter diesem Vereinsnamen, weil ich habe mit meinem Kollegen ja immer Jahre, also wir spielen ja schon Jahre zusammen. Gell? Also er hat immer meine Stücke inszeniert, wenn ich ein Solostück gehabt habe und so weiter. Aber jetzt ist das unter diesem Namen Theater Impuls das erste Projekt.
1: Und der Regisseur ist der Herr Butzinger
0: Robert. Ja, genau.
1: Sag einmal, das Stück, warum das Stück?
0: Erstens einmal passt es sehr gut auf die Burg. Also wir haben eigentlich gar nicht lang gesucht. Auf einmal war das da. Das ist immer dieses Bauchgefühl, das sagt ja. Das ist es. Und dann habe ich die Besetzungsanzahl gelesen, 16. Und dann habe ich gedacht, okay, dann haben wir es auf 10 reduziert, weil wir haben so tolle Schauspieler, die da die Doppelrollen spielen können. Gell? Die können einfach in verschiedene Rollen schlüpfen und so weiter. Also die sind auch ausgebildete Schauspieler aus Kärnten. Mit denen habe ich auch schon früher zusammengespielt und ich weiß, ich kenne die alle und die sind echt so toll und es ist total lustig, zusammenzuarbeiten und jeder nimmt seine Rolle sehr ernst und jeder bringt sich ein und so weiter. Und dieser Sommernachtstraum, es passt einfach so toll auf die Burg, weil es ist einfach auch die Stimmung, die Umgebung, die Location. Es ist lustig, der Michael Niavarani hat es ja auch eben adaptiert auf heute und es ist total lustig.
1: Noch eine Frage habe ich und zwar, was würdest du gerne spielen? Was ist deine absolute Traumrolle?
0: Ui, also das kann ich gar nicht sagen eigentlich. Ich spiele sehr gerne viele Rollen, die unterschiedlich sind. Das macht einfach total Spaß, als wenn man nur in so eine Schiene eine kommt und man spielt jetzt nur die Ehefrau, die Geliebte oder die Magd oder die Königin. Es gibt so viele Sachen. Also ich möchte noch so viel verschiedene Sachen spielen dürfen und können.
1: Das wirst du auch, so wie du vor Energie sprühst. Das wünsche ich dir auch. Sag mal, bei den Schauspielern sagt man vor der Premiere dann toi, toi, toi?
0: Ja.
1: Ja.
0: Und man darf sich nicht bedanken. Also die Antwort kommt dann, es wird schon schief gehen.
1: Genau. Ja, das, was ja bei einer Produktion ganz gut ist, dass die Generalprobe ist meistens schrecklich, dann ist alles nochmal hochnervös und das ist aber ein gutes Omen.
0: Ja, ja, ja. Also die muss so sein. Ich habe auch schon Generalproben erlebt, wo es toll war. Dann war ich ein bisschen nervös bei der Premiere. Denke ich mir, Generalprobe war so super. Gell? Und trotzdem strengt man sich dann noch mehr an. Und so. Also wohl. Aber meistens ist es immer irgendwie, man vergisst den Text oder irgendein Requisit oder geht die falsche Tür ab oder es ist wurscht.
1: Okay, ja.
0: Oder kommt zu früh auf die Bühne.
1: Fehlerquellen gibt es viel. Ne?
0: Ja, da muss man improvisieren dann.
1: Und Premiere ist wann?
0: Am 25. Juni um 20.30 Uhr.
1: Auf der Burg Laneck.
0: Auf der Burg Laneck, genau. Es gibt auch einen Shuttlebus, der vom Parkplatz rauffährt und wieder runter, wenn jemand nicht zu Fuß gehen möchte, ja.
1: Dann wünsche ich dir und deinem Ensemble alles, alles Gute, viele schöne Produktionen und danke, dass du einer gekommen bist.
0: Danke, danke für die Einladung.
1: Das war's mit der heutigen Sendung. Radio Metnitz gibt es wieder am 10. Juli um 19 Uhr, da auf Radio Agora 105,5. 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Und noch ein kleiner Scherz zum Schluss. Was macht ein Schauspieler, wenn er arbeitslos ist? Spielt keine Rolle. Pfiat euch.

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2: Hallo Zuhörer, wir sind jetzt hier, also Studenten aus der Universität in Maribor. Wir studieren Germanistik und jetzt hatten wir einen Ausflug nach Klagenfurt und sind gerade in dem Radio Agora. Und heute sind wir begleitet mit Professoren, also Lektoren und Studierenden. Und neben mir ist...
3: Mein Name ist Colette und ich komme aus Deutschland, aus Chemnitz und ich bin dieses Semester Austauschstudierende an der Universität Maribor in Germanistik.
4: Mein Name ist Nicole Prosser, ich bin ÖAD-Lektorin für Germanistik an der Universität in Maribor in Slowenien.
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6: Hallo, ich bin Sally Haider. Ich bin aus Deutschland, aus Bielefeld und ich bin DAAD, Sprachlehrassistenz an der Universität Maribor.
2: Heute werden wir über das Studium für Germanistik an der Universität in Maribor sprechen, aus der Sicht von slowenischen Studenten und aus der Sicht von ausländischen Studenten, also von Deutschland und auch Lehrkräften aus Deutschland und Österreich.
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3: Und wir starten jetzt schon mit der ersten Frage an die slowenischen Studierenden und die wäre, was kann man denn alles an der Universität Maribor am Institut für Germanistik studieren?
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3: Also es gibt auch allgemeine Unterschiede. Zum Beispiel ist es an Hochschulen in Deutschland nicht unbedingt üblich, dass es eine Anwesenheitspflicht gibt oder dass Hausaufgaben bzw. Assignments vergeben werden, die während des Semesters abgegeben und korrigiert werden müssen. In Deutschland ist die Note meistens nur eine Prüfungsvorleistung, die halt variieren kann oder zusammengesetzt aus einer Prüfungsvorleistung mit einer Prüfungsleistung, die dann am Ende bewertet wird. Und Anwesenheitspflicht gibt es halt, wie schon gesagt, auch nicht. Und was es zur Germanistik für Unterschiede gibt, ich studiere eigentlich an einer technischen Universität Germanistik, also unser Institut an der Philosophischen Fakultät ist sehr klein. Und ich kann an meiner Heimatuniversität den Bachelor in Germanistik machen. Da gibt es 4 Profilierungen dazu. Einmal Sprachwissenschaft, einmal DAF-DATS, einmal Mediavistik und einmal Literaturwissenschaft, NDVL. Und im Master gibt es 2 verschiedene Ausrichtungen für interkulturelle Germanistik. Einmal in der Sprachwissenschaft und einmal in der Literaturwissenschaft bzw. DAF-DATS. Und da kann man sich halt profilieren. Das heißt, man hat ein Grundstudium, was bei allen Studierenden gleich ist. Und dann hat man Vertiefungen in den jeweiligen Profilierungen, die man dann machen kann. Und dann hat man halt eine Spezialisierung in einem Feld.
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0: Entscheidung auf jeden Fall war. Und das Programm geht für 9 bis 12 Monate.
1: Inka Koetoza Vas, kurz Lektorica aus Austria, Professorica Nicole.
2: Ich bin über den ÖAD nach Maribor gekommen. Der ÖAD ist die Internationale Agentur für Bildung und Internationalisierung in Österreich und er bietet verschiedene Arten von Austauschprogrammen an, unter anderem das Lektoratsprogramm und im Zuge dessen bin ich eben Lektorin, das heißt Lehrende für Germanistik an der Universität in Maribor. Ich war davor schon 2 Jahre in der Ostslowakei, wo ich auch an der Uni unterrichtet habe. Und generell bietet der ÖAD diese Möglichkeit, an der Uni zu lernen, an ganz vielen verschiedenen Standorten in Europa, vor allem in Südosteuropa, in vielen verschiedenen Städten, vor allem auch Hauptstädten, Prag, Bratislava, auch in Italien in mehreren Städten, in Frankreich, in Albanien, in Bosnien-Herzegowina. Und wir haben die Möglichkeit, das zwischen 1 und 5 Jahre lang zu machen und bekommen dafür auch ein Stipendium von Österreich. Und so bin ich jetzt schon das 2. Jahr über den ÖAD in der Lehre an der Uni in Maribor tätig.
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4: Also ich studiere ja jetzt in Maribor schon seit Anfang des Semesters und jetzt noch 5 Wochen und danach ist die Prüfungsphase vorbei und dann habe ich alles Universitäre geschafft. Und ich kann sagen, mir hat das Semester eigentlich sehr, sehr gut gefallen. Die Leute, die ich kennengelernt habe, waren sehr, sehr nett. Auch die Studierenden, die ich in den Kursen kennengelernt habe, waren sehr nett. Und obwohl ich das Gefühl habe, dass das universitäre Leben in Maribor anspruchsvoller ist in einigen Punkten als in Deutschland zum Beispiel, hat es mir trotzdem sehr, sehr gut gefallen, weil man halt auch tatsächlich mit den slowenischen Studierenden an der Universität interagieren kann und auch mal was Neues dazu lernt, was einem jetzt nicht so bekannt ist. Und auch die Stadt an sich fand ich sehr, sehr schön. Das alte Stadtviertel Lent hat mir sehr, sehr gut gefallen. Es ist sehr bildhaft schön. Es ist wirklich ein Besuch wert. Und ich bereue bis jetzt nichts.
0: Ja, da kann ich mich nur anschließen. Also Maribor ist auf jeden Fall ein Besuch wert. Und ich wurde auch sehr herzlich aufgenommen von den Menschen hier. Und man findet sehr schnell Anschluss durch Aktivitäten, durch Veranstaltungen in der Stadt. Also vor allem jetzt im Frühling, da lebt die Stadt wirklich. Und auch wenn man muss keine Angst haben, wenn man Slowenisch nicht spricht, man kommt sehr gut mit Englisch und auch mit Deutsch zurecht. Und ja, es ist ein sehr aktiver Lifestyle, würde ich sagen, in Slowenien. Und auch an der Uni wird man sehr herzlich aufgenommen.
2: Ich kann mich euch beiden auch anschließen. Ich habe die Zeit bisher in Maribor auch sehr genossen. Ich meine, ich muss dazu sagen, bei mir ist so, ich komme aus Graz. Das ist ja nur 1 Stunde von Maribor entfernt. Und ich verbringe so circa die Hälfte der Zeit in Graz, weil ich dort doch meine Familie und meinen Freundeskreis habe und die andere Hälfte in Maribor. Und in Maribor lebe ich aber zusammen in einer WG mit einer Slowenin. Und das genieße ich sehr. Also das funktioniert sehr gut, unser WG-Leben. Die ist auch extrem hilfsbereit und übersetzt auch manchmal Dokumente für mich oder Briefe, die ich bekomme. Und das Leben in Maribor finde ich wunderschön. Also an der Trau, die Altstadt, hat wirklich sehr viel Flair, die Stadt. Die Uni ist leider ein bisschen abseits unserer Fakultät. Das ist ein bisschen schade. Zwar sehr schön im Grünen gelegen, aber nichts ganz so malerisch wie das alte Uni-Gebäude in der Innenstadt. Und ja, ein bisschen renovierungsbedürftig. Das ist ein bisschen schade, aber das Leben in Maribor ist sehr angenehm.

Benvenuti, dobrodošli, vítani, ehlen vesehlen, tere, junaput kívánok, ahoj, jumbo, welcome, willkommen zu einer weiteren Ausgabe von Absolute Rock, der Classical Rock Hour. 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Die regelmäßigen Hörer dieser Sendung wissen, dass es Mitte, Anfang Juni immer ein Programm mit oder über Rory Gallagher gibt. Dass ich ein großer Fan des irischen Gitarristen und Singer-Songwriters bin, ist ja nichts Neues. Am 14. Juni 1955 ist er ja in London verstorben. Also es ist jetzt der 31. Todestag und auch dieses Jahr widme ich ihm eine Sendung mit großen Live-Momenten von ihm, mit Live-Alben, die schon zu seinen Lebzeiten herausgekommen sind. Und da habe ich vier ausgesucht. Das erste ist das Album Live Taste, als er noch bei Taste war, in dieser irischen Blues-Rock-Gruppe. Und von diesem Album, das 1971 erschienen ist und am 31. August 1970 im Casino in Montreux in der Schweiz aufgenommen wurde, hören wir jetzt den Album-Opener Sugar Mama.

Taste, Sugar Mama vom Album Live Taste. Am Schlagzeug John Wilson und am Bass Richard Charlie McCracken. Es kam aber bald zu Differenzen in der Band über die musikalische Ausrichtung und ab 1971 trat Gallagher mit einer neuen Band auf, mit Wilger Campbell am Schlagzeug und Jerry McAvoy am Bass und dann nur mehr unter dem Namen Rory Gallagher. Zunächst produzierte er zwei Studioalben, ein Self-Titled-Album, also Rory Gallagher, und dann das Album Deuce. Und 1972 erschien dann das Album Live in Europe, von dem wir jetzt die Nummer In Your Town hören.

In Your Town vom Album Live in Europe von Rory Gallagher, eine Nummer, in der man wirklich die ganze Kraft und Emotion spürt, die in dieser Musik steckt. Ende 1972 kam es dann aber in seiner Band zu Veränderungen. Es wurde der Drummer ausgewechselt, statt Wilger Campbell gab dann Rod Arth den Takt vor und zusätzlich kam ein Keyboarder dazu, Lou Martin. Da wurde dann das Album Blueprint aufgenommen und ein Jahr darauf und im selben Jahr noch das Album Tattoo und 1974 erschien dann das famose Live-Album Irish Tour, das in der Belfast Ulster Hall, im Dublin Carlton Cinema und in der Cork City Hall aufgenommen wurde. Hören wir jetzt einmal von diesem Album die Nummer Too Much Alcohol.

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2: Und in der heutigen Sendung schauen wir auf das Live-Schaffen von Rory Gallagher. Jedes Jahr um diese Zeit ist ja eine Sendung ihm gewidmet. Am 14. Juni jährt sich ja sein Todestag heuer zum 31. Mal. Wir haben gerade die Nummer Too Much Alcohol gehört und das war wohl auch eines der Probleme von Rory Gallagher, die zu seinem Tod geführt haben. Er hatte jahrelange Alkohol- und Tablettenprobleme. Es war dann eine Lebertransplantation notwendig, die durchgeführt wurde, und an den Komplikationen, die sich dabei ergaben, verstarb er dann. Sein Geburtshaus in Ballyshannon in Irland und sein Grab auf dem St. Oliver Cemetery in Ballincollig im County Cork werden von Fans sehr oft besucht. Wir hören jetzt noch eine Nummer vom legendären Album Irish Tour, von dem es natürlich auch einen tollen Film gibt, der sehr, sehr sehenswert ist. Back on my stumping ground after hours.

Back on my stomping ground, Rory Gallagher, Irish Tour Live 74. Zu dem Album gibt es noch ein bisschen was zu sagen. In jener Zeit kam es in Nordirland zu heftigen Auseinandersetzungen zwischen der IRA und der britischen Armee und auch zahlreiche Bomben gingen in dieser Zeit hoch, auch einen Tag unmittelbar vor dem Konzert von Rory Gallagher. Die meisten Musiker hatten ihre Konzerte in Irland, in Nordirland, zu dieser Zeit abgesagt. Rory Gallagher allerdings führte sein Konzert durch und Tony Palmer hat daraus einen großartigen Musikfilm gestaltet. Jetzt kommen wir aber zum nächsten Live-Album, zum letzten Album, Live-Album, das zu seiner Lebenszeit herausgekommen ist, und das ist auch das Album, mit dem ich damals Rory Gallagher kennengelernt habe. Das war das Album Stage Struck aus dem Jahr 1980. Da gab es dann einige Alben dazwischen, Studioalben Against the Grain, Calling Card, Photo Finish, Top Priority. Und dann kam eben dieses Album Stage Struck heraus. Da war Gallagher wieder ein Power Trio, McKenna an den Drums und nach wie vor Jerry McAvoy am Bass. Steigen wir gleich einmal in dieses Album mit der Nummer Wayward Child ein.

Wayward Child vom Album Stage Struck. Das Album wurde aufgenommen während der Begleittournee zum Album Top Priority und enthielt natürlich dann hauptsächlich Nummern dieses Albums, aber auch etliche andere. Ursprünglich waren 8 Nummern darauf. Einige Jahre nach seinem Tod veröffentlichte Rory Gallaghers Bruder und Manager Donald Gallagher eine etwas erweiterte Version. Da gab es 2 zusätzliche Stücke drauf, und zwar Keychain und Bad Benny. Und von dieser erweiterten Version hören wir jetzt eben das großartige Bad Benny.

0: 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Thank you. And over here, the bass guitar. A bit of a welcome here for our man, Mr. Jay McAvoy, bass guitar. Ladies and gentlemen, right back here in the drums, Mr. Ted McKenna. Ted McKenna.
1: Rory Gallagher hat noch einmal die Mitglieder der Band, die damals dabei waren, vorgestellt, Jerry McEvoy und Ted McKenna. Das Album Stage Struck, das war um einiges härter als die bisherigen Alben. Es war ein härterer Bluesrock, fast schon ein Hardrock, der hier von ihm zum Besten gegeben wird. Teilweise ist fast unglaublich, dass nur ein Gitarrist auf der Bühne steht, aber ein ganz, ganz tolles Album, das jederzeit anhörenswert ist. Hören wir jetzt die Nummer Bought and Sold.

Und damit kommen wir auch schon zum Ende dieser Sendung, die dem Gedenken an Rory Gallagher gewidmet ist, mit großen Live-Momenten seiner Karriere, von seinen Live-Alben, die während seiner Lebenszeit herausgekommen sind. Und um den Abschluss bildet die Nummer Moonchild vom Album Stage Struck aus dem Jahr 1980. Und damit sagt Wolfgang Platzer bis zur nächsten Woche, let it rock and rock on.

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3: Am 12. April 1954 ist einer der wichtigsten Rock'n'Roll-Titel überhaupt aufgenommen worden. Den kündigt im Hintergrund der Ellen Fried gerade einmal an. Dem Song werden wir uns heute ausgiebig widmen und dazu gibt's einiges an spannenden Hintergründen. Da kann ich nur ein Song dranbleiben. Und natürlich gibt's heute wieder eine Reihe toller Rock'n'Roll-Kostbarkeiten. Aus der Plattenkiste, Dachboden von der aus dem Keller her. Rock'n'Roll ist unser Motto. Thomas Riegler hier. Und dann legen wir gleich mal los mit einem echten Klassiker, dem Duke of Earl von Gene Chandler.

Naja, das war jetzt zum Einstieg ein bisschen eine ruhigere Nummer. Aber wir steigern uns jetzt mit einem Klassiker aus dem Jahr 1958. Von Bobby Day stammte und ist auf der A-Seite seiner vierten Platten erschienen. Die Rede ist von Rockin' Robin'. Interessant an dem Song ist die Schreibweise. Auf den in den USA erschienenen Platten ist Rock-in Robin zu lesen. Auf der UK-Pressung wird es hingegen Rockin' Robin' ohne Bindestrich.

0: Machen wir weiter mit einer richtig guten Aufnahme. Einer, den man eher weniger kennt. Daddy Cool von den Diamonds. Die Diamonds sind eine der ganz großen Gruppen. 1953 gegründet und bis heute aktiv. Falle längst nicht mehr in der Originalbesetzung. Jedenfalls waren die Diamonds extrem fleißig. Alleine bis 1960 haben sie über 65 Singles ausgebracht. Daddy Cool stammt von 1957 und ist eine B-Seite.
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Gehen wir zurück in das Jahr 1955 und tauchen ein in eine Nummer, die einerseits schon nach Rock'n'Roll, aber andererseits auch noch stark nach R&B klingt. Henrik und Flat Feet von den Midnighters. Später ist die Gruppe unter Hank Ballard und den Midnighters bekannt worden. Sie waren eine Vokalgruppe aus Detroit, Michigan. Auf sie gingen auf jeden Fall gut über 30 Singles.

bleiben wir nur ein bisschen bei den Midnighters und legen auch nur die A-Seiten von einer ersten Single auf. Sie stammt aus dem Jahr 1952 und heißt All Night Long.

Die zweite Nummer von den Midnighters habe ich gespielt, weil man eine andere Aufnahme mit dem gleichen Titel unterkommen ist. Sie stammt von den Relations. Es gibt mehrere Gruppierungen unter diesen Namen. Unsere Relations dürften aber zu den unbekannteren gezählt haben. Zumindest war so von einer nur, dass sie 1960 eine einzige Single ausgebracht haben. Und zwar auf Michelle Records, einem kleinen Plattenlabel aus New York, das was von 1959 bis 1964 8 Veröffentlichungen ausgebracht hat. Also können wir davon ausgehen, dass die Relations, also unsere Relations, auch aus der New Yorker Gegend sind. Und jetzt hören wir es mit All Night Long.

Der Eddie Cochran zählt zu den bekannten Namen der Rock'n'Roll-Szene. Sein bürgerlicher Name war Edward Raymond Cochran. Von ihm stammen einige ganz große Klassiker der Rock'n'Roll-Ära, zum Beispiel das Summertime Blues. Was weniger bekannt ist, ist, dass der Eddie Cochran nur ein extrem kurzes Leben gehabt hat. Auf die Welt gekommen ist am 3. Oktober 1938 in Albert Lee, Minnesota. Gestorben ist er am 17. April 1960 in Bath, Großbritannien, bei einem Autounfall. Das Ganze ist am letzten Tag seiner Tournee durchs Vereinigte Königreich passiert. Tragisch an dem Ganzen war, dass er vollkommen unschuldig verunglückt ist. Er war mit einem Taxi unterwegs und dem ist ein Reifen geplatzt. Das Taxi ist auf einen Laternenpfahl aufgefahren, Eddie Cochran hat sich Kopfverletzungen zugezogen und denen ist er dann 16 Stunden später erlegt. Zu seinen Lebzeiten sind vom Eddie Cochran an die 25 Singles und EPs veröffentlicht worden. Sein Ginny Ginny Ginny stammt von 1958 und war eine A-Seite.

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1: Ja, die Elvis-Ecke kommt heute ein bisschen früher als wir gewohnt. Schütt trau ist heute unser wirklich großes Special zu einem der bekanntesten Rock'n'Roll-Songs überhaupt. Da sage ich nur, dranbleiben, es zahlt sich aus. Für heute habe ich mir gedacht, spürst du einen von den halbbekannten Elvis-Titel. Bossa Nova Baby aus dem Jahr 1963. Dabei handelt es sich um einen Titel aus dem Film Fun in Acapulco. Der Film wurde vom 28. Januar bis 16. März 1963 vor Ort in Acapulco gedreht. Allerdings ohne Elvis. Der hat nämlich keine Einreiseerlaubnis nach Mexiko gekriegt. Warum? Das ist nicht ganz klar. Dazu gibt es zumindest zwei Gerüchte, die ich aber jetzt nicht weiter vertiefen möchte. Jedenfalls ist der Elvis in Acapulco gedoubelt worden. Der Elvis selber ist somit nur in den Innenaufnahmen aufgetreten, die in den USA gedreht worden sind, zum Teil mit Rückprojektion. 8 Songs haben in den Film Platz gefunden. Die Kritiken zu Fun in Acapulco waren vernichtend. Meiner Meinung nach aber auch zu Recht. Acapulco ist kein Elvis-Film, den man gesehen haben muss. Aber Bossa Nova Baby kann sie trotzdem hören lassen.

Was für ein Baby hat man damals nicht nur auf dem Soundtrack zum Film gefunden, sondern das ist auch als Single rausgekommen. Und auch die B-Seiten ist absolut hörenswert. Wetschkräft.

0: 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Der Larry Williams ist unser nächster Interpret. Er ist ein R&B- und Rock'n'Roll-Sänger gewesen, der von 1935 bis 1980 gelebt hat. Der Larry Williams hat auch mit anderen Künstlern wie mit dem Bert Price und Little Richard zusammengearbeitet. Er hat auch den Song Let the Love Flow geschrieben. Bei uns kennt man ihn als Ein Bett im Kornfeld. Jetzt aber Larry Williams mit Slow Down aus dem Jahr 1958.
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1: Sie haben aus der Plattenkiste Dachbodenfunde aus dem Keller eingeschaltet. Das ist die Sendung mit den Rock'n'Roll-Raritäten mit Thomas Riegler am Mikrofon. Heute haben wir noch ein wirklich großes Special vor. Bei ihm geht es um einen der bekanntesten Rock'n'Roll-Songs überhaupt und seine unerwartete Geschichte. Bevor es losgeht, spielen wir aber nur ein Lied. Und zwar My Man von Dolly Cooper aus dem Jahr 1955.

Zeit für unser diesmal wirklich großes Special. Um welchen Song geht's? Ja genau, um keinen geringeren ist wie Rock Around the Clock von Bill Haley. Der Titel ist am 12. April 1954 aufgenommen worden. Oft genug sagt man, dass Rock Around the Clock der Beginn des Rock'n'Roll-Zeitalters darstellt. Das mag ja irgendwie stimmen, aber irgendwie wieder ganz und gar nicht. Weil der Rock'n'Roll ist ja nicht einfach so über Nacht da gewesen, das Ganze ist so ein fließender Prozess gewesen. Und genau genommen hat der Bill Haley zuvor auch schon Titel aufgenommen, die man durchaus der Frühzeit des Rock'n'Roll zuordnen kann. Ein Beispiel dafür ist Rocket 88. Das Original stammt von Jackie Brenston, was ein Alias-Name von Ike Turner gewesen ist. Aufgenommen worden ist das originale Rocket 88 am 3. oder 5. März 1951 im Memphis Recording Service, das was später aus den Sun Studios bekannt worden ist. Erschienen ist die Nummer nur im selben Monat.

Rocket 88 ist früher gerne mal als erste Rock'n'Roll-Nummer angesehen worden. Vermutlich geht es auf den Sam Phillips zurück, der so für mehr Aufmerksamkeit sorgen wollte. Aber was war Rocket 88 wirklich genau? Blues ist drin, R&B ist drin und die Nummer ist für die damalige Zeit also richtig schnell gespielt worden. Und so typische Rock'n'Roll-Elemente sind natürlich auch schon deutlich hörbar. Wann der Bill Haley mit seinen Settlement Rocket 88 aufgenommen hat, das weiß man heute nicht mehr so genau. Es soll im Juni oder Juli 1951 gewesen sein. Und so hat es bei ihm geklungen.

Zurück zu Rock Around the Clock. Die Ursprünge des Songs liegen irgendwie im Dunkeln. Soweit man heute verlässlich weiß, ist der Song bereits im Oktober 1952 in Arbeit gewesen. Allgemein werden als Erschaffer dieses weltberühmten Titels Max C. Freeman und Jimmy Myers, der unter dem Pseudonym Jimmy D'Night aufgetreten war, genannt. Allerdings hat nur der Jimmy Myers den Song zum Copyright angemeldet. Auf handgeschriebene Noten, die an ortsansässigen Notenvervielfältiger übergeben worden sind, steht allerdings drüben Words and Music bei Max C. Freeman. Also kann man sich denken, wie er es gemacht hat. Also das weiß man nicht genau. Der oder die Schaffer des Werkes dürften von Beginn an aber dafür einen Bill Haley im Visier gehabt haben. Jedenfalls soll der Jimmy Myers bereits am Anfang 1953 immer wieder beim Plattenlabel Essex vorgeschlagen haben, Rock Around the Clock durch den Bill Haley und seine Comets aufnehmen zu lassen. Aber der Chef der Plattenfirma hat es abgelehnt. Bill Haley und sein Manager sind aber davon überzeugt gewesen, dass der Titel für sie gut passt, und deshalb haben sie den Titel dem neu gegründeten Label Arcade Records vorgeschlagen. Rock Around the Clock war ja für Bill Haley damals ja nichts Neues mehr, weil der Song war ja damals schon fester Bestandteil seines Programms bei Live-Auftritten. Wegen seiner vertraglichen Verpflichtungen gegenüber Essex hat aber der Bill Haley den Titel noch nicht selber für Arcade aufnehmen können. Deshalb hat er eingefädelt, dass sein Freund Sonny Day und seine Knights den Titel aufnehmen sollten. Und das Ganze ist am 20. März 1954 passiert. Nachdem es selbe Datum aber auch für die Veröffentlichung genannt wird, sollte man diese Angaben ein bisschen mit Vorsicht genießen. Und so hört sich das Original von Rock Around the Clock an.

Der Erfolg dieser Einspielung hat sie in Grenzen gehalten, weshalb Arcade daran ein recht schnelles Interesse verloren hat. Am 1. April 1954 hat der Bill Haley einen Plattenvertrag bei Decca unterschrieben. Bereits für den 12. April war die erste Aufnahmesession angesagt. Dafür hat man für 6 Stunden einen großen Ballsaal in New York angemietet. Die Session hätte um 11 Uhr Vormittag anfangen sollen. Aber 1954 hat der Bill Haley einen Plattenvertrag bei Decca unterschrieben. Bereits für den 12. April war die erste Aufnahmesession angesagt. Dafür hat man für 6 Stunden einen großen Ballsaal in New York

und für den Tag vorgesehen gewesen. Die beabsichtigte A-Seite, Third and Woman, haben die Musiker noch nicht kennt und haben es entsprechend erst üben müssen. Nach 6 Takes war die Nummer zufriedenstellend aufgenommen. Und so hat sich das Resultat angehört.

Am Ende haben die Musiker nur mehr 40 Minuten Zeit gehabt, um irgendeinen Titel für die B-Seite der Single aufzunehmen. Ein Problem ist zudem gewesen, dass ein wichtiger Studio-Gitarrist ausgefallen war und durch einen anderen Musiker ersetzt worden ist. Also war schnelle Improvisation gefragt. Gerade die war aber dann später maßgeblich am Erfolg von Rock Around the Clock beteiligt. Nach 25 Minuten war der erste Take eingespielt. Und er war nicht zufriedenstellend, weil Bill Haleys Stimme von den Instrumenten übertönt worden ist. Eine Viertelstunde haben sie nur mehr Zeit gehabt, bevor die ganzen Musiker und alle den Ballsaal verlassen müssen haben. So haben sie sich kurzfristig entschieden, den zweiten Take nur mit Bill Haleys Stimme aufzunehmen. Am Ende war es die Kunst des Toningenieurs, der daraus ein Mastertape gemacht hat, das was Rock Around the Clock zu einem Welthit gemacht hat. Erschienen ist die Platten am 15. Mai 1954 als 45er Single und als 78er Schellack. 1, 2, 3 o'clock, 4 o'clock, rock. 5, 6, 7 o'clock, hey.

0: Binnen kurzer Zeit hat sie die Platten 75.000 Mal verkauft. Aber sie ist dann recht schnell wieder in der Versenkung verschwunden.
1: Warum?
0: Wichtig war damals nur die A-Seiten. Sie war es, die von den Radiostationen gespielt worden ist. B-Seiten haben es damals kaum ins Radio geschafft. Und wie es weitergeht, hören wir nach dem Rockranzelklock nur mal, diesmal als Live-Mitschnitt im Rahmen der Alan Freed Show gehört haben.
2: And now, here's a name that's synonymous with rock and roll in America. Our studio audience is recognized, as do folks all over America and all over the world. The great second recording star, Bill Haley and the Comets. 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
1: Der Durchbruch von Rock Around the Clock ist ein bisschen dem Zufall geschuldet und am Ende dem Kino zum Verdanken. Während einer Drehpause zum Film Die Saat der Gewalt hat der Regisseur Richard Brooks zufällig die B-Seiten von der Bill Haley Single gehört und war von ihr begeistert. Sehr schnell hat er sich entschieden, dass er Rock Around the Clock für den Vorspann seines Films und am Ende als Hintergrund ein bisschen verwenden möchte. Unmittelbar darauf hat Brooks Kontakt mit Decca aufgenommen und hat die Rechte für den Song für einen läppischen Dollar erwerben können. Am 19. März 1955 ist der Film in die Kinos gekommen und ist ein Welterfolg geworden. Vor allem wegen Rock Around the Clock. Ab Mai 1955 war die Nummer 8 Wochen lang die Nummer 1 der US-Hitparade und somit der erste Rock'n'Roll-Titel, der es überhaupt geschafft hat, eine Hitparade anzuführen. Ein halbes Jahr lang hat sie Rock Around the Clock in den Charts gehalten und hat sie bis Ende 1955 6 Millionen Mal verkauft. In der Folgezeit sollten daraus 25 Millionen Pressungen werden. Rock Around the Clock ist auch von anderen Künstlern aufgenommen worden. Hier die Version von Alan Freed und seiner Big Band. 1,
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Ist die Geschichte von Rocker Hans McClock jetzt nur? Nein. Wer aufgrund des Erfolgs des Songs und des Films Satt der Gewalt hat sich die Filmfirma Columbia kurzerhand entschlossen, einen Rock'n'Roll-Film mit dem Titel Rocker Hans McClock zu drehen. Hauptdarsteller, Eklor, Bill Haley. Der Film ist am 21. März 1956 in die Kinos gekommen und hat weiter zum Erfolg des Songs beigetragen.

Wenn ich so auf die Uhr schaue, muss ich sagen, dass unsere Zeit jetzt nur vorbei ist. Das war's also wieder mit Aus der Plattenkiste, Dachbodenfunde aus dem Keller. Danke fürs Zuhören und bis zum nächsten Mal, Ihr Thomas Riegler.